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1: Aktuell meldet Augsburg, Jakobervorstadt 16 Grad und bedeckt. Hollenbach 16 Grad, Haarwangen 15 Grad. Zum Start in den Montag ist der Himmel meist bedeckt. Örtlich fällt etwas Regen. Im Tagesverlauf lockert es zunehmend auf.
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1: Uns liegen im Moment keine Staus und Behinderungen vor. Es ist nur ein Blitzer gemeldet auf der Donauwörterstraße in Augsburg. Gute Fahrt.
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1: Ich bin Dominik Schweiger. Tennisstar Alexander Zverev hat zum ersten Mal die US Open gewonnen. Der 29-Jährige bezwang im Finale von New York den Amerikaner Ben Shelton in 4 Sätzen und holte sich damit den 2. Grand Slam-Titel. Nach Boris Becker ist Zverev erst der 2. deutsche Sieger im Männereinzel der US Open. Weil die Heimkosten immer weiter steigen, fordert Linken-Chefin Schwertner eine Pflegeversicherung für alle. Auch Gutverdienende und Privatversicherte sollten einzahlen, sagte sie der Neuen Osnabrücker Zeitung. Wer neu in ein Pflegeheim kommt, müsse derzeit im Schnitt mehr als 3.300 Euro monatlich selbst zahlen. Für viele Rentner sei das nicht finanzierbar. Die Politik soll Staatsanwaltschaften künftig nicht mehr vorschreiben dürfen, wie sie in einzelnen Fällen ermitteln sollen. Das fordert der Deutsche Richterbund nach dem Wahlerfolg der AfD in Sachsen-Anhalt. Damit soll verhindert werden, dass extremistische Regierungsmitglieder Verfahren beeinflussen. Die Weisungsbefugnis der Justizministerien müsse deshalb noch in diesem Jahr abgeschafft werden. Zum Fußball. Der FC Bayern hat bei Bundesliga-Aufsteiger Elversberg mit 2:1 gewonnen. Leipzig hat den HSV deutlich mit 5:0 besiegt. In der zweiten Liga feiert der Hertha BSC beim 3:1 in Osnabrück den 5. Sieg im 5. Spiel. Heidenheim schlug Kiel 1:0. Cottbus gewann in Karlsruhe 3:0.
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2: Die aktuellen Wetterwerte. Augsburg, Fürnaberau 15 Grad und bedeckt. Friedberg 15 Grad, Marktoberdorf 13 Grad. Zum Start in den Montag, den 14. September, liegt eine Wolkendecke über der Landschaft. Bei milder Luft weht kaum Wind. Im Laufe des Vormittags lockert es auf. Später zeigt sich das Wetter freundlich und sonnig. In der kommenden Nacht sind örtlich Nebelfelder möglich. Die Tiefstwerte liegen zwischen 8 und 13 Grad. Am Dienstag scheint oft die Sonne, bei Höchstwerten zwischen 23 und 25 Grad. Zur Wochenmitte ziehen wieder dichtere Wolken auf. Einzelne Gewitter sind möglich. Im weiteren Wochenverlauf setzt sich häufiger die Sonne durch. In Augsburg, Nordschwaben und im Allgäu sind die Nächte regional unterschiedlich frisch, in den Tälern kühler als in der Stadt.
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2: Uns liegen derzeit keine Verkehrsstörungen und keine Blitzer vor.
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1: Die aktuellen Wetterwerte. Augsburg, Bergheim 15 Grad und trocken, Dasing ebenfalls 15 Grad und Immenstadt 13 Grad und Regen. Zum Start in den Montag, den 14. September, ist der Himmel bedeckt, der Wind weht schwach, im Laufe des Vormittags lockert es auf und am Nachmittag zeigt sich häufiger die Sonne. In der Nacht ist es neblig, die Temperaturen sinken auf 9 bis 13 Grad, morgen scheint meist die Sonne bei 23 bis 25 Grad deutlich wärmer. Am Mittwoch ziehen mehr Wolken auf, im Süden sind einzelne Gewitter möglich, im weiteren Wochenverlauf zeigt sich wieder häufiger die Sonne und in Augsburg, Nordschwaben und dem Allgäu ist der Wettercharakter insgesamt ähnlich.
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1: Der Verkehr ohne Störungen und Blitzer. Gute Fahrt.
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2: Ich bin Dominik Schweiger.
3: Tennisstar Alexander Zverev ist US Open Champion. Der Hamburger setzte sich im Finale von New York in 4 Sätzen gegen den US-Profi Ben Shelton durch. Nach seinem Erfolg bei den French Open ist es bereits Zverevs 2. Grand-Slam-Titel in diesem Jahr. Und er ist nach Boris Becker erst der 2. Deutsche, der das Männerturnier der US Open gewinnt. Ganz anders als die Chefs führender KI-Firmen lehnt US-Präsident Trump eine Verlangsamung der Entwicklung ab. Hinter solchen Forderungen stünden negative Kräfte, so Trump. Unter anderem die Chefs von Anthropic und OpenAI, die Konzerne hinter Claude und ChatGPT, warnen vor Sicherheitsrisiken in Bezug auf KI. Auch Tech-Milliardär Elon Musk unterstützt die KI-Bremse. Die Bundesschatzmeisterin der Jungen Union von Natusius zeigt sich offen für Gespräche der CDU mit der AfD. Sollte ihre Partei in Sachsen-Anhalt eingeladen werden, müsste sie zunächst mit allen sprechen, sagte Natusius in der ARD. Die CDU habe klare eigene Maßstäbe. Zugleich bezeichnete sie die Brandmauer zur AfD als gescheitert. Zur Fußball-Bundesliga. Der FC Bayern hat auch bei Aufsteiger Elversberg gewonnen. Der Rekordmeister setzte sich mit 2:1 durch. Leipzig feierte beim 5:0 gegen den HSV einen Kantersieg. Für Gladbach ist dagegen bereits nach 3 Spieltagen Schluss mit Trainer Eugen Polanski. Die Borussia reagierte damit auf 3 Niederlagen zum Saisonstart.
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4: Momentan messen wir in Augsburg Lechhausen 15 Grad, in Mehring trocken bei 15 Grad und in Kempten am Rathaus 14 Grad. Heute am frühen Morgen ist der Himmel über Augsburg, Nordschwaben und dem Allgäu meist bedeckt. Örtlich fällt noch ein Schauer.
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4: Bei uns immer die wichtigsten Verkehrsmeldungen zuerst. Vorsicht auf der A96 Lindau Richtung München. Zwischen Landsberg Ost und Schöffelding liegt eine Warnbarke auf der Fahrbahn. Fantasy wünscht euch eine gute Fahrt.
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1: Guten Morgen. Augsburg-Oberhausen 15 Grad und stark bewölkt. Schildberg ebenfalls 15 Grad. Dazu Nässewang 14 Grad und bedeckt. Zum Start in den Tag ist es dicht bewölkt. Im Ostallgäu fällt anfangs noch etwas Regen, während es in Nordschwaben früher aufklart.
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1: Aktuell sind uns keine Verkehrsbehinderungen und keine Blitzer bekannt. Weiterhin eine gute Fahrt.
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2: Ich bin Dominik Schweiger. Guten Morgen. Tennisstar Alexander Zverev hat zum ersten Mal die US Open gewonnen. Der 29-Jährige bezwang im Finale von New York den Amerikaner Ben Shelton in 4 Sätzen und holte sich damit seinen zweiten Grand-Slam-Titel. Nach Boris Becker ist Zverev erst der zweite deutsche Sieger im Männereinzel der US Open. Weil die Heimkosten immer weiter steigen, fordert Linken-Chefin Schwertner eine Pflegeversicherung für alle. Auch Gutverdienende und Privatversicherte sollen einzahlen, sagte sie der Neuen Osnabrücker Zeitung. Wer neu in ein Pflegeheim kommt, müsse derzeit im Schnitt mehr als 3.300 Euro monatlich selbst zahlen. Für viele Rentner sei das nicht finanzierbar, heißt es. Die Politik soll Staatsanwaltschaften künftig nicht mehr vorschreiben können, wie sie in einzelnen Fällen ermitteln. Das fordert der Deutsche Richterbund nach dem Wahlerfolg der AfD in Sachsen-Anhalt. Damit soll verhindert werden, dass extremistische Regierungsmitglieder Verfahren beeinflussen. Die Weisungsbefugnis der Justizministerien müsste deshalb noch in diesem Jahr abgeschafft werden. Zum Fußball. Der FC Bayern hat bei Bundesliga-Aufsteiger Elversberg mit 2:1 gewonnen. Leipzig hat den HSV deutlich mit 5:0 besiegt. In der zweiten Liga feierte Hertha BSC beim 3:1 in Osnabrück den 5. Sieg im 5. Spiel. Heidenheim schlug Kiel 1:0. Cottbus gewann in Karlsruhe 3:0.
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3: Guten Morgen. Aktuell meldet Augsburg 15 Grad bei starker Bewölkung, Bobingen 15 Grad bei bedecktem Himmel und Mindelheim 13 Grad. Zum Start in den Montag ist der Himmel bedeckt, örtlich fällt leichter Regen. Am Vormittag bleibt es trüb, am Nachmittag zeigt sich häufiger die Sonne.
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3: Keine Verkehrsmeldungen und Blitzer gemeldet. Gute Fahrt.
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1: Im Moment in Augsburg, Spiekel-Herrenbach 15 Grad, Aichach ebenfalls 15 Grad und Oberstdorf 13 Grad bei bedecktem Himmel. Am frühen Morgen liegt der Himmel zwischen Donau und den Alpen meist unter Wolken. Die Wolken bestimmen das Wetter.
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1: Keine Verkehrsmeldungen und Blitzer gemeldet. Gute Fahrt.
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1: Ich bin Helen Martin. Guten Morgen. Tennisprofi Alexander Zverev hat zum ersten Mal die US Open gewonnen. Der French Open-Sieger bezwang im Finale in New York den Amerikaner Ben Shelton in 4 Sätzen und holte seinen 2. Grand Slam-Titel. Tina Eck berichtet aus den USA.
2: Zverev brauchte einen Moment, um überhaupt zu realisieren, dass er gerade die US Open gewonnen hatte und damit in die Fußstapfen von Boris Becker tritt. Der 29-Jährige mit dem Pferdeschwanz ist der 2. Deutsche, der im Männer-Einzel triumphierte. 30 Jahre gab es keinen Grand-Slam-Titel und jetzt gleich 2, freute sich der Hamburger in seiner Siegeransprache.
1: Anders als die Chefs führender KI-Unternehmen lehnt US-Präsident Trump ein langsameres Entwicklungstempo bei künstlicher Intelligenz ab. Hinter solchen Forderungen stünden negative Kräfte, sagte er. Die Chefs von Anthropic und OpenAI, den Unternehmen hinter Claude und ChatGPT, warnen dagegen vor Sicherheitsrisiken. Auch Tech-Milliardär Elon Musk unterstützt eine KI-Bremse. CSU-Chef Söder warnt vor einem Scheitern der Bundesregierung. Das wäre nach dem Ende der Ampel ein Elfmeter ohne Torwart für die AfD, sagte er bei einer CSU-Klausur in München. Die Koalition müsse schneller und besser arbeiten. Bei der Klausur war Sachsens Ministerpräsident Kretschmer zu Gast. Er fordert spürbare Lösungen statt weiterer Ankündigungen und Personaldebatten. Zur Fußball-Bundesliga. Der FC Bayern hat auch bei Aufsteiger Elversberg gewonnen. Der Rekordmeister setzte sich mit 2:1 durch. Leipzig feierte beim 5:0 gegen den HSV einen Kantersieg. Für Gladbach ist dagegen bereits nach 3 Spieltagen Schluss mit Trainer Eugen Polanski. Die Borussia reagierte damit auf 3 Niederlagen zum Saisonstart.
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3: Im Moment in Augsburg-Inningen 15 Grad und trocken, Adelsried ebenfalls 15 Grad und Pfronten 13 Grad. Der Montagmorgen zwischen Donau und den Alpen zeigt sich wolkig, örtlich mit Schauern. Am Vormittag lockert es auf und am Nachmittag ist es zunehmend freundlich und mild. In der Nacht ist es frisch mit 8 bis 11 Grad. Morgen gibt es nach teils trüben Start häufig Sonne und am Nachmittag 23 bis 25 Grad. Zur Wochenmitte ist es wechselhafter mit mehr Wolken und örtlichen Gewittern, vor allem im Süden. Danach gibt es wieder mehr Sonne bei weitgehend konstanter Wetterlage.
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3: Der Verkehr ohne Störungen und Blitzer. Gute Fahrt.
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0: Oder mit Freunden.
1: Werden die dann gleich eingepflanzt, die Orchideen?
0: Wenn's geht, dann ja.
2: Damit zurück ins Fantasy-Sendestudio.
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0: Freak mal mit einer freundlichen Frage.
1: Hast du Angst vor Flora und Fauna?
2: Ja, ich habe Angst. Ich habe voll Angst.
1: Warum?
2: Ja, das ist nicht gut.
1: Das ist nicht gut. Flora und Fauna ist nicht gut.
2: Also ich weiß nicht. Ich denke schon.
1: Kannst du mir sagen, wo du so deine besten Orchideen hast?
2: Zu Hause.

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1: Ja, ja, wunderbar. 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
1: In Augsburg-Fersee sind es momentan 15 Grad bei bedecktem Himmel, in Adelzhausen 14 Grad und in Kirchheim in Schwaben 15 Grad. Am Montag liegt zum Start noch eine graue Wolkendecke, stellenweise auch Nebel. In Augsburg, Nordschwaben und dem Allgäu lockert es am Vormittag zunehmend auf.
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1: Hier der neueste Blitzer auf der Berliner Allee in Augsburg. Kommt gut ans Ziel.
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1: Wie kreativ bist du? Mit der KI definitiv noch kreativer. Wenn du zum Beispiel dein Sommerfest planst oder eine Party mit Freunden, dann sag einfach, gib mir 10 kreative Ideen für mein Fest und du bekommst Brainstorming Deluxe. Manche Ideen sind schräg, manche sind ziemlich clever. Du musst dann natürlich aussortieren und mit der KI ein bisschen weiterarbeiten, sagen, was ist gut, was ist schlecht. Und zack, hast du eine Party, die sich gewaschen hat. Super.
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1: Wir schauen, was kann der Kopf? Haben wir schon irgendwie kognitive Leistung
2: da? Wie sieht's bei dir gerade aus?
1: Ich bin so müde. Der LKW ist über mich drüber und dann hat er zum Rückwärtsgang angesetzt. Und dann weiß ich nicht, nochmal oder so.
2: Weißt du was? Schieb's aufs Wetter. Echt, da fährst du immer gut.
1: Wenn
2: du
1: irgendwie kaputt bist, Wetter.
2: Sag einfach, ach Gott, das ist das Wetter gerade. Auch der Kopf weh, gerade ist das Wetter.
1: So, wir ziehen hier genauso durch wie selbstverständlich ihr in der Arbeit.
2: Natürlich.
1: Und wir zeigen jetzt, was wir können mit einer neuen Frage. Nur 7% der Deutschen essen das mehrmals die Woche.
2: Nur 7% mehrmals die Woche. Das heißt im Umkehrschluss, das ist etwas gesucht, was man selten isst, oder?
1: Ja, genau. Hätte ich jetzt auch so verstanden. Dann sind bei mir schon mal Tomaten raus. Nudeln sind wahrscheinlich auch raus. Pizza gibt's auch mindestens zweimal die Woche, oder?
2: Doch,
1: sonst ist ja eine verlorene Woche, wenn wir mal ehrlich sind.
2: Du isst zweimal die Woche Pizza?
1: Pizza schmeckt immer.
2: Das ist leider so. Was bist du für ein verwöhntes Balk?
1: Was essen nur 7% der Deutschen mehrmals die Woche, oder?
2: Jetzt Essiggurken.
1: Weil wenn du einmal in der Woche Essiggurken hattest, sagst du nicht, boah, jetzt mache ich morgen Wurstsalat und schneide da noch ganz viele davon rein.
2: Dann und die wären ja auch nicht schlecht, weil die legst du dann wieder in dieses Glas zurück oder die sind dann in dem Glas in ihrem eigenen Saft und die komischerweise überlebt sowas ja ewig im Kühlschrank.
1: Eine Essiggurke, die schimmelt, gibt's einfach nicht.
2: Ja.
1: Okay, loggen wir so ein.
2: Ja.
1: Finde ich gut. Die Antwort dann morgen.
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2: Ich bin Helen Martin. Guten Morgen. Es war eine nervenstarke Vorstellung und sie wurde belohnt. Tennisspieler Alexander Zverev hat sich zum ersten Mal zum US Open Champion gekrönt. Im Finale in New York hat der 29-Jährige den Amerikaner Ben Shelton in 4 Sätzen bezwungen. Für Zverev ist es der 2. Grand-Slam-Titel, nachdem er im Juni die French Open gewonnen hatte. Es gibt immer weniger Apotheken in Deutschland und dieser Trend setzt sich fort, wenn auch etwas langsamer. Ende Juni gab es noch rund 16.500 Apotheken und damit 113 weniger als noch zum Jahreswechsel. Laut der Bundesvereinigung Deutscher Apothekerverbände ist der Rückgang damit etwas kleiner ausgefallen als letztes Jahr. Eine Honorarerhöhung soll das Sterben jetzt bremsen. In der CDU ist nach dem Wahldebakel in Sachsen-Anhalt gerade viel los. Gestern waren wieder alle Augen auf Parteichef und Kanzler Merz gerichtet, denn es stand die nächste Wahl an, Kommunalwahl in Niedersachsen. Die CDU wurde mit 27,2% stärkste Kraft, vor der SPD mit 24,6%. Mehr dazu von Katrin Müller.
3: Die Bundesregierung steckt in der Krise. Spekulationen über einen Sturz des Kanzlers machen die Runde und das kurz vor den Wahlen in Berlin und Mecklenburg-Vorpommern. Niedersachsens CDU-Chef Lechner sagt klar, der Unmut über die Politik in Berlin sei an jedem Wahlkampfstand spürbar gewesen. Er spricht von einem Glaubwürdigkeitsproblem der Union und fordert von der Bundesregierung, mehr für die Menschen im Land zu tun.
2: Und noch zum Fußball, da ist der FC Bayern bei Aufsteiger Elversberg nur knapp an einer Blamage vorbeigeschrammt. Der Rekordmeister kam zum Abschluss des 3. Spieltags der Bundesliga nur auf ein mühevolles 2:1. Zuvor hatte Leipzig 5:0 gegen den HSV gewonnen.
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4: Guten Morgen. Derzeit in Klosterlechfeld 15 Grad und trocken, in Augsburg Bärenkeller 15 Grad bei bedecktem Himmel und in Babenhausen 14 Grad. Heute früh ist der Himmel bei uns noch bedeckt, im Laufe des Vormittags lockert es auf, am Nachmittag zeigt sich öfter die Sonne. In der Nacht wird es teils neblig, die Temperaturen sinken auf 9 bis 13 Grad. Morgen ist es freundlich bis sonnig und mit 23 bis 25 Grad deutlich wärmer. Zur Wochenmitte ziehen im Tagesverlauf wieder mehr Wolken auf, später sind Schauer und örtliche Gewitter möglich. Am Donnerstag ist es erneut sonniger und in Augsburg, Nordschwaben und im Allgäu insgesamt mild.
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4: Die neuesten Blitzer gibt es am Drosselweg in Augsburg und auf der Bahnhofstraße in Fuchstal. Kommt gut ans Ziel.
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1: Habt ihr schon mal Koalas trinken sehen, Fanny?
2: Nee, ich glaube, die trinken auch gar nicht, oder?
1: Ja, fast nicht. Also den Großteil ihrer Flüssigkeit holen sie sich über Eukalyptusblätter. Deshalb sieht man sie wirklich nur sehr, sehr, sehr selten an Wasserstellen. Nur bei extremer Hitze oder Trockenheit, dann kann es mal vorkommen. Der Name Koala soll in einer Sprache der australischen Ureinwohner sogar trinkt nicht bedeuten.
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13: Derzeit in Augsburg Innenstadt 14 Grad und bedeckt, Obergriesbach 14 Grad sowie Memmingen 14 Grad. Zum Start in diesen Montag wechseln sich bei uns Wolken und Sonne ab, es ist windstill. Im Tagesverlauf zeigt es sich freundlicher. In der Nacht ziehen örtlich Nebel- und Hochnebelfelder auf, bei Temperaturen zwischen 9 und 12 Grad. Morgen ist es stellenweise neblig, später scheint häufig die Sonne. Bei 22 bis 25 Grad ist es warm. Am Mittwoch nimmt die Unbeständigkeit zu. Nach freundlichen Abschnitten sind Schauer und einzelne Gewitter möglich, der Wind frischt auf. Am Donnerstag setzt sich wieder häufiger die Sonne durch.
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13: Bei uns immer die wichtigsten Verkehrsmeldungen. Zuerst die Vorsicht auf der A7, Füssenreute Richtung Ulm. Zwischen Nersingen und Kreuz Ulm-Elchingen gab es einen Unfall, Gefahr durch Personen auf der Fahrbahn. Auf der B17 B300 Landsberg Richtung Augsburg staut es sich in Augsburg zwischen Oberbürgermeister Müllerring und Deltenring sowie zwischen Göggingen, Ausfahrt Gabelsberger Straße und Zentrum Kriegshaber Süd auf 3 Kilometer mit bis zu 24 Minuten Zeitverlust. Die neuesten Blitzer in Augsburg auf der Meraner Straße und am Drosseweg. Fantasy wünscht euch eine gute Fahrt.
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1: Freak mal mit einer freundlichen Frage. Fändest du es in Ordnung, wenn es bei dir in den Brötchen, die du gekauft hast, Sägemehl drin wäre?
2: Ja, weil es besser ist als so Zeugs.
1: Was so Zeugs?
2: Ja, köttliges.
1: Und dann kann man einfach sagen, Sägemehl, wenn das drin ist, so sei verfrischt es natürlich, oder wie?
2: Ja.
1: Aber würdest du es rausschmecken, wenn kein Sägemehl drin ist?
2: Auch nicht.
1: Dann macht es ja gar keinen Unterschied.
2: Ja, was beruhigtes Gewissen.
1: Damit zurück ins Fantasy-Sendestudio.
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1: Wir schauen, was kann der Kopf? Haben wir schon irgendwie kognitive Leistung?
2: Wie sieht's bei dir gerade aus?
1: Ich bin so müde. Der LKW ist über mich drüber und dann hat er zum Rückwärtsgang angesetzt. Und dann weiß ich nicht, nochmal oder so.
2: Weißt du was? Schieb's aufs Wetter. Da fährst du immer gut.
1: Wenn du irgendwie kaputt bist, Wetter.
2: Sag einfach, ach Gott, das ist das Wetter gerade. Auch der Kopfweh, das ist das Wetter.
1: So, wir ziehen hier genauso durch wie selbstverständlich ihr in der Arbeit.
2: Natürlich.
1: Und wir zeigen jetzt, was wir können mit einer neuen Frage. Nur 7% der Deutschen essen das mehrmals die Woche.
2: Nur 7% mehrmals die Woche. Das heißt im Umkehrschluss, das ist etwas gesucht, was man selten isst, oder?
1: Ja, genau. Hätte ich jetzt auch so verstanden. Dann sind bei mir schon mal Tomaten raus. Nudeln sind wahrscheinlich auch raus. Pizza gibt's auch mindestens zweimal die Woche, oder? Doch, sonst ist ja eine verlorene Woche, wenn wir mal ehrlich sind.
2: Du isst zweimal die Woche Pizza?
1: Pizza schmeckt immer.
2: Das ist leider so. Was bist du für ein verwöhntes Balk?
1: Was essen nur 7% der Deutschen mehrmals die Woche?
2: Das sind Essiggurken.
1: Weil wenn du einmal in der Woche Essiggurken hattest, sagst du nicht, boah, jetzt mache ich morgen
2: wieder
1: Wurstsalat und schneide da noch ganz viele davon rein.
2: Dann und die wären ja auch nicht schlecht, weil die legst du dann wieder in dieses Glas zurück oder die sind dann in dem Glas in ihrem eigenen Saft und die komischerweise überlebt sowas ja ewig im Kühlschrank.
1: Eine Essiggurke, die schimmelt, gibt's einfach nicht.
2: Ja.
1: Okay, loggen wir so ein.
2: Ja.
1: Finde ich gut. Die Antwort dann morgen.
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1: Ich bin Helen Martin. Guten Morgen. Grand Slam-Titel Nummer 2 für Tennisprofi Alexander Zverev. Der 29-Jährige hat zum ersten Mal die US Open gewonnen. Im Finale in New York bezwang er den Amerikaner Ben Shelton in 4 Sätzen. Zverev im ZDF.
2: Ich weiß, dass es ein 5-Satz-Match ist. Ich weiß, dass viele Dinge passieren können. Er hat einen fast perfekten Satz gespielt im dritten Satz. Und ich wusste, dass ich ruhig bleiben sollte. Und ich habe meine Sachen weitergemacht. Und dann, ja, ich finde, einen fast perfekten 4. Satz gespielt. Und darüber bin ich sehr glücklich.
1: Zverev ist der 2. Deutsche, der die US Open im Männereinzel gewonnen hat, nach Boris Becker 1989. Im Juni hatte Zverev die French Open gewonnen. Immer weniger Menschen in Deutschland leben in Wohnungen oder Häusern, die sie selbst besitzen. Das ist bei einer Studie des Pestel-Instituts rausgekommen. Da lag die Eigentumsquote bei 43,5%. Das ist nicht nur der niedrigste Wert seit über 20 Jahren, sondern auch der niedrigste Wert in der ganzen EU. Als Gründe hat das Institut in der Augsburger Allgemeinen zum Beispiel die hohen Baukosten, gestiegene Zinsen und die Wohnungsbaupolitik genannt. CSU-Chef Söder warnt vor einem Scheitern der Bundesregierung. Das wäre nach dem Ende der Ampel ein Elfmeter ohne Torwart für die AfD, sagte er bei einer CSU-Klausur in München. Die Koalition müsse schneller und besser arbeiten. Bei der Klausur war Sachsens Ministerpräsident Kretschmer zu Gast. Er fordert spürbare Lösungen statt weiterer Ankündigungen und Personaldebatten. Und dann schauen wir noch zur Fußball-Bundesliga. Der FC Bayern hat auch bei Aufsteiger Elversberg gewonnen. Der Rekordmeister setzte sich mit 2:1 durch. Und Leipzig feierte beim 5:0 gegen den HSV einen Kantersieg.
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3: Guten Morgen. Derzeit in Augsburg, Göggingen 15 Grad und bedeckt. In Inchenhofen 14 Grad und wolkenlos. Dazu Sonthofen 14 Grad. Heute früh ist es über Augsburg, Nordschwaben und dem Allgäu wechselnd bewölkt. Im Laufe des Vormittags gibt es freundliche Abschnitte. Später scheint häufiger die Sonne bei wenig Wind. In der Nacht ziehen zeitweise Wolkenfelder durch. Im Ostallgäu kühlt es stärker ab. Morgen zeigt es sich nach einem frischen Start sonnig und angenehm bei 19 bis 25 Grad. Am Mittwoch ist es zunächst freundlich. Im Tagesverlauf sind Schauer und einzelne Gewitter möglich. Am Donnerstag gibt es wieder mehr Sonne bei 13 bis 19 Grad. In Augsburg-Stadt startet der Tag etwas milder als im Allgäu.
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3: Bei uns immer die wichtigsten Verkehrsmeldungen zuerst. Vorsicht auf der A7 Füssenreute Richtung Ulm. Zwischen Nersingen und Kreuz Ulm-Elchingen befinden sich nach einem Unfall Personen auf der Fahrbahn. Auf der B17 B300 Landsberg Richtung Augsburg staut es sich in Augsburg zwischen Oberbürgermeister Müllerring und Deytenring. Zwischen Göggingen, Ausfahrt Gabelsberger Straße und Zentrum Kriegshaber Süd auf 3 Kilometer. Ihr verliert bis zu 24 Minuten. Die neuesten Blitzer in Augsburg auf der Rumplerstraße, der Meraner Straße und am Drosselweg. Gute Fahrt.
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1: Verplant ist dein zweiter Vorname? Dann hilft dir die KI. Sie macht nämlich die Tagesplanung für dich. Frag einfach, wie plane ich meinen Tag mit Fokus und Pausen? Die KI schlägt dir dann Zeitblöcke vor, To-Dos und auch Pufferzeiten. Das ist jetzt noch nicht perfekt, aber das ist ein Anfang, der dir die erste Struktur bringt. Und manchmal reicht ja auch das schon.
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17: Guten Morgen. Aktuell meldet Augsburg-Inningen 15 Grad und trocken. Gessertshausen 15 Grad, Marktrettenbach 13 Grad. Am Vormittag wechseln sich in Augsburg, Nordschwaben und im Allgäu Sonne und Wolken ab. Der Wind ist schwach und im Tagesverlauf wird es freundlicher. In der Nacht ziehen wieder dichtere Wolken auf. In den Tälern hält sich Nebel. Die Werte sinken auf 9 bis 13 Grad. Morgen löst sich der Nebel auf. Die Sonne setzt sich bei 23 bis 25 Grad durch. Am Mittwoch wird es wechselhafter mit einzelnen Schauern und Gewittern. Im weiteren Wochenverlauf gibt es wieder mehr Sonne.
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17: Bei uns immer die wichtigsten Verkehrsmeldungen. Zuerst auf der A7 ab Füssenreute Richtung Ulm. Zwischen Nersingen und Kreuz Ulm-Elchingen hat es einen Unfall gegeben. Vorsicht wegen Personen auf der Fahrbahn. Auf der A8 Stuttgart Richtung München zwischen Leipheim und Günzburg blockiert ein liegengebliebenes Fahrzeug den rechten Fahrstreifen. Die neuesten Blitzer in Augsburg auf der Rumplerstraße und der Meraner Straße sowie in Eichach auf der Augsburger Straße. In Lauingen auf der Hans-Martin-Schleyer-Straße, in Bobingen auf der Wertachstraße und auf der A96 bei Trunkelsberg. Kommt gut ans Ziel.
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1: Welches Wassertier schläft senkrecht? Dani?
2: Das ist der Flamingo.
1: Das ist der Pottwal.
2: Ach.
1: Pottwale, das muss ich mir mal vorstellen, schlafen oft senkrecht im Wasser, also mit dem Kopf nach oben.
2: Ja, das ist verrückt.
1: Dabei treiben sie regungslos dicht unter der Wasseroberfläche. Forscher haben dieses Verhalten erst vor wenigen Jahren überhaupt mal genau untersucht. Die Wale schlafen immer nur kurz, dafür aber mehrmals am Tag. Während dieser Schlafphasen reagieren sie dann kaum auf ihre Umgebung. Und das machen sie eben stehend im Wasser. Also, sofern ein Wal halt stehen kann.
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2: Wir schauen, was kann der Kopf? Haben wir schon irgendwie kognitive Leistung
3: da? Wie sieht's bei dir gerade aus?
2: Ich bin so müde. Der LKW ist über mich drüber und dann hat er zum Rückwärtsgang angesetzt. Und dann weiß ich nicht, nochmal oder so.
3: Weißt du was? Schieb's aufs Wetter. Da fährst du immer gut.
2: Wenn du irgendwie kaputt bist, Wetter.
3: Sag einfach, ach Gott, das ist das Wetter gerade. Auch der Kopfweh, das ist das Wetter.
2: So, wir ziehen hier genauso durch wie selbstverständlich ihr in der Arbeit.
3: Natürlich.
2: Und wir zeigen jetzt, was wir können mit einer neuen Frage. Nur 7% der Deutschen essen das mehrmals die Woche.
3: Nur 7% mehrmals die Woche. Das heißt im Umkehrschluss, das ist etwas gesucht, was man selten isst, oder?
2: Ja, genau. Hätte ich jetzt auch so verstanden. Dann sind bei mir schon mal Tomaten raus. Nudeln sind wahrscheinlich auch raus. Pizza gibt es auch mindestens zweimal die Woche, oder?
3: Doch,
2: sonst ist ja eine verlorene Woche, wenn wir mal ehrlich sind.
3: Du isst zweimal die Woche Pizza?
2: Pizza schmeckt immer.
3: Das was ist bist leider du für ein so. Verwöhntes Bike?
2: Was essen nur 7% der Deutschen mehrmals die Woche?
3: Das sind Essiggurken.
2: Weil wenn du einmal in der Woche Essiggurken hattest, sagst du nicht, boah, jetzt mache ich morgen Wurstsalat und schneide da noch ganz viele davon rein.
3: Dann und die wären ja auch nicht schlecht, weil die legst du dann wieder in dieses Glas zurück oder die sind dann in dem Glas in ihrem eigenen Saft und die komischerweise überlebt sowas ja. Ewig
2: stimmt.
3: Im Kühlschrank.
2: Eine Essiggurke, die schimmelt, gibt's einfach nicht.
3: Ja.
2: Okay, loggen wir so ein.
3: Ja.
2: Finde ich gut. Die Antwort dann morgen.
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2: Ich bin Helen Martin. Guten Morgen. Wer heute noch tanken will, der wird, wie auch schon die letzten Tage, eher weniger Spaß haben. Weil die Spannungen in der Golfregion zunehmen, sind die Ölpreise erneut deutlich angestiegen. Der Preis für ein Fass der Nordseesorte Brent hat am Morgen um 2,8% zugelegt und lag bei rund 106 Dollar pro Barrel. Laut dem ADAC hat ein Liter Diesel heute früh im Schnitt 2,42 Euro gekostet, Super E10 2,29 Euro. Die Zahl der Apotheken in Deutschland ist weiter gesunken. Ende Juni gab es noch rund 16.500 Apotheken und damit 113 weniger als zum Jahreswechsel. Der Rückgang ist ein bisschen kleiner ausgefallen als im ersten Halbjahr 2025. Mehr dazu von Tine Klimach.
3: Es sei inzwischen die niedrigste Apothekenzahl seit fast 5 Jahrzehnten, so der Apothekerverband. Bei der Vergütung beginne immerhin eine stufenweise Honorarerhöhung zu greifen. Mit einer Verordnung der Bundesregierung wurde ein Bestandteil der Apothekenvergütung für rezeptpflichtige Medikamente zum 1. Juli auf 9 Euro pro Packung erhöht. Im Januar sind weitere 50 Cent fällig.
2: Noch ein letztes Mal ins Freibad gehen, Pommes essen, die Spätsommersonne genießen. Das geht in manchen Freibädern in Bayern heute noch. Immerhin ist ja auch der letzte Tag der Sommerferien. Offen haben zum Beispiel noch das Schürenbad in München, das Freibad in Traunstein oder auch das Inselbad in Landsberg am Lech. Andere Freibäder haben dagegen gestern die Saison schon beendet. Es war eine nervenstarke Vorstellung und sie wurde belohnt. Tennisprofi Alexander Zverev hat sich zum ersten Mal zum US Open Champion gekrönt. Im Finale in New York hat der 29-Jährige den Amerikaner Ben Shelton in 4 Sätzen bezwungen. Für Zverev ist es der 2. Grand Slam-Titel.
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4: Momentan messen wir in Augsburg Spickel-Herrenbach 15 Grad bei wolkenlosem Himmel, in Kübach ebenfalls 15 Grad und in Ettringen 15 Grad. Am Vormittag meist Wolken, örtlich zeigt sich die Sonne, zwischen Donau und Alpen ist der Wind schwach. Danach wird es freundlicher. In der Nacht kann sich örtlich Nebel bilden, besonders in den Tälern. Morgen scheint häufig die Sonne bei 9 bis 25 Grad. Am Mittwoch wird es zunächst freundlich, später sind örtliche Gewitter bei 11 bis 24 Grad möglich. Im weiteren Wochenverlauf wieder sonniger und weitgehend konstant.
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4: Auf der A7 Füssen-Reute Richtung Ulm zwischen Nersingen und Kreuz-Ulm-Elchingen befinden sich nach einem Unfall Personen auf der Fahrbahn. Auf der A8 Stuttgart Richtung München zwischen Leipheim und Günzburg blockiert ein liegen gebliebenes Fahrzeug den rechten Fahrstreifen. Blitzer gibt es in Augsburg auf der Berliner Allee, der Rumplerstraße und der Meraner Straße, auf der Hans-Martin-Schleyer-Straße in Lauingen, der Werther-Straße in Bobingen sowie auf der A96 bei Trunkelsberg.
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0: mal mit einer freundlichen Frage.
1: Kommt drauf an, was?
0: Was ist denn der Unterschied zwischen einem Computer und einem PC?
1: Ich glaube, der Computer ist der Rechner.
0: Und der PC?
1: Ja, das Gehäuse.
2: Das eine hat eine Telefonleitung, das andere DSL.
0: Und wer hat jetzt DSL?
2: PC.
0: Und Computer hat dann einfach eine ganz analoge Telefonleitung.
1: Ja.
0: Kannst du mir an sich den Unterschied zwischen Computer und PC erklären?
1: Ja, dass der PC digital ist und der Computer ist halt nicht.
0: Nicht digital?
1: Genau.
0: Okay, gut. Kann mir jemand erklären, was ein Megahertz ist?
2: Eine Behinderung. Das Herz ist zu groß.
0: Damit zurück ins Fantasy-Sendestudio.
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1: Es gibt ja nicht umsonst Lachkurse, ja, denn Lachen, auch wenn uns gar nicht danach ist, verändert was. Ihr schüttet da wirklich Glückshormone aus und ihr senkt damit das Stresslevel. Außerdem kann man sich damit wirklich gut selbst veräppeln, denn wenn man lang genug lächelt, kommt das Gefühl irgendwie auch im Innern an und man fühlt sich dann tatsächlich glücklicher. Also einfach 30 Sekunden lächeln, während du die nächste Mail schreibst oder dir einen Kaffee holst und schon hast du wieder was für dich gemacht.
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12: Die aktuellen Wetterwerte. Augsburg-Pfersee 16 Grad und trocken, Zusmarshausen ebenfalls 16 Grad, sowie Lauben 15 Grad und bedeckt. Am Montag liegt am Vormittag eine dichte Wolkendecke über dem Gebiet, später lockert es auf, die Sonne zeigt sich häufiger und der Wind ist schwach. Am Abend meist freundlich, in der Nacht Nebel und Hochnebelfelder. Dienstag viel Sonne und tagsüber zwischen 22 und 25 Grad. Mittwoch erst freundlich, später wechselhaft mit Schauern und örtlichen Gewittern. Donnerstag sonnig mit 16 bis 19 Grad. Für Augsburg, Nordschwaben und das Allgäu insgesamt freundlich, in geschützten Tälern nachts Nebel möglich.
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12: Bei uns immer die wichtigsten Verkehrsmeldungen zuerst. Vorsicht auf der A7 Füssen-Reute Richtung Ulm. Zwischen Nersingen und Kreuz Ulm-Elchingen. Nach einem Unfall sind Personen auf der Fahrbahn. Vorsicht auf der A96 Lindau Richtung München zwischen Holzgünz und Erkheim. Nach einem Unfall liegen Reifenteile auf der Fahrbahn. Der rechte Fahrstreifen und der Standstreifen sind blockiert. Die neuesten Blitzer in Augsburg auf der Berliner Allee und der Rumplerstraße. In Augsburg auf der Meraner Straße, in Bobingen auf der Wertherstraße sowie auf der A96 bei Trunkelsberg. Gute Fahrt!
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1: Folgende Situation: Du willst deine E-Mail oder eine WhatsApp schreiben, in der du sehr direkt bist, aber auch nicht böse sein willst. Weil du dich zum Beispiel beschweren willst oder es geht um ein heikles Thema, dann kann dir die KI helfen. Sag bitte höflich, aber bestimmt keine Floskeln. Die KI hilft dir, klar zu bleiben, ohne auszurasten. Ideal, wenn du nicht als passiv-aggressiv rüberkommen willst. Rosa.
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3: Ich bin Helen Martin. Leben in den eigenen vier Wänden. Das können sich immer weniger Menschen leisten. Bei einer Studie des Pestel-Instituts ist rausgekommen, dass die Eigentumsquote bei 43,5% liegt. Das ist der niedrigste Wert seit über 20 Jahren und auch innerhalb der gesamten EU. Gründe hat das Institut in der Augsburger Allgemeinen mehrere genannt, zum Beispiel hohe Baukosten und die Wohnungsbaupolitik der letzten Jahre. Die CDU hat die Kommunalwahlen in Niedersachsen gewonnen. Die Partei hat laut dem vorläufigen Ergebnis gut 27% erreicht. Dahinter liegt die SPD, auf Rang 3 die AfD. Claudia Wächter berichtet.
4: Die CDU kann nach dem letzten Wahldebakel also etwas aufatmen. Doch auch CDU-Landeschef Lechner in Niedersachsen klagt über Dauergegenwind aus Berlin, fordert, dort müsse sich was ändern. Fakt ist, Kanzler Merz steht enorm unter Druck. Und die Wahlen haben auch gezeigt, die AfD ist kein typisches Ostphänomen und Rot-Grün in Niedersachsen schwächelt.
3: Viele haben sie auf ihrem Handy, Rabatt-Apps für Supermärkte, Discounter oder Drogeriemärkte. Jetzt geht der Verbraucherzentrale Bundesverband juristisch gegen die App von Lidl vor. Die sei diskriminierend, so die Verbraucherschützer, weil ältere oder behinderte Menschen die App oft nicht nutzen könnten. Morgen verhandelt das brandenburgische Oberlandesgericht. Auf der A9 bei Pegnitz ist ein betrunkener Lkw-Fahrer über 10 Kilometer mit Felgen gefahren. Laut Polizei hatten Beamte gestern einen Lastwagen mit 4 zerstörten Reifen bemerkt. Dabei waren Funken und Fahrzeugteile vom Lkw geflogen. Nur durch Zufall sei niemand verletzt worden. Auf den 46-jährigen Lkw-Fahrer kommt jetzt ein Strafverfahren wegen Trunkenheit im Verkehr zu.
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5: Momentan messen wir in Augsburg Hochzoll 16 Grad bei leichter Bewölkung, in Gersthofen ebenfalls 16 Grad, dazu Heimatingen 15 Grad bei bedecktem Himmel. Heute Vormittag ist der Himmel bedeckt und der Wind kaum spürbar. Im weiteren Tagesverlauf lockert die Wolkendecke auf, zeitweise zeigt sich die Sonne, gegen Abend wird es wieder wolkiger. Nach örtlichen Nebelfeldern sinken die Temperaturen in der Nacht auf 8 bis 13 Grad. Morgen ist es sonnig und deutlich wärmer mit 23 bis 25 Grad am Nachmittag. Zur Wochenmitte wird es zunächst freundlich, später sind örtliche Gewitter möglich. Im weiteren Wochenverlauf zeigt sich die Sonne wieder häufiger. Für Augsburg, Nordschwaben und das Allgäu ist der Trend ähnlich. In alpennahen Lagen wird die Nacht am frischesten.
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5: Bei uns immer die wichtigsten Verkehrsmeldungen zuerst. Auf der A8 München Richtung Stuttgart ist zwischen Zusmarshausen und Burgau sowie zwischen Adelzhausen und Dasing wegen Baustellen jeweils der linke Fahrstreifen gesperrt. Die neuesten Blitzer in Augsburg auf der Berliner Allee und der Rumplerstraße sowie in Bobingen auf der Wertachstraße, in Landsberg auf der Spöttinger Straße und in Wellenberg auf der Ulmer Straße sowie auf der A96 bei Penzing eine Abstandsmessung. Gute Fahrt!
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1: Warum bewahren Otter Steine in ihren Achselhüllen auf, Dani?
2: Damit sie die Steine ihren Partnern schenken können. Das ist so ein Liebesbeweis, glaube ich, oder?
1: Mhm. Bullshit.
2: Was?
1: Seeotter haben unter ihren Vorderbeinen wirklich so lose Hauttaschen. Das ist wie eine eingebaute Hosentasche. Dort bewahren sie Lieblingssteine auf, mit denen sie Muscheln und Schnecken knacken. Manche Otter benutzen die auch jahrzehntelang, also dieselben Steine. Ob sie die dann auch ihren Partnern schenken? I don't know. Als Ehering? I don't know.
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15: Momentan in Augsburg, Haunstetten 17 Grad bei starker Bewölkung, Großaitingen trocken bei 17 Grad und Trunkelsberg 16 Grad. Am Vormittag ist es bedeckt und fast windstill. Später zeigt sich in Augsburg, Nordschwaben und dem Allgäu zeitweise die Sonne. In der Nacht wird es mit 8 bis 13 Grad frischer, besonders in den Tallagen hält sich Nebel. Am Dienstag wird es sonnig und deutlich wärmer mit 23 bis 25 Grad am Nachmittag. Zur Wochenmitte wird es wechselhafter mit örtlichen Schauern und einzelnen Gewittern, der Wind frischt auf. Zum Donnerstag hin setzt sich wieder sonnigeres Wetter durch.
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15: Die neuesten Blitzer stehen in Augsburg auf der Berliner Allee und der Rumplerstraße, in Bobingen auf der Wertherstraße sowie in Wellenberg auf der Ulmerstraße. Kommt gut ans Ziel.
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2: Ich bin Fabian Schaffer. Nachdem vor einer Woche Sachsen-Anhalt einen neuen Landtag gewählt hat, sind nächstes Wochenende Mecklenburg-Vorpommern und Berlin dran. Kanzler Merz muss sich viel Kritik anhören, auch aus den eigenen Reihen. Mit Merz seien keine Wahlen mehr zu gewinnen, hat zum Beispiel die Schatzmeisterin der Jungen Union von Natusius der ARD gesagt. Bildungsministerin Prien dagegen findet, ein Wechsel an der CDU-Spitze würde die Probleme der Koalition nicht lösen. Die Ölpreise sind zum Wochenstart wieder deutlich gestiegen. Hintergrund ist die nach wie vor angespannte Lage im Nahen Osten. Die Folgen hatten Autofahrer schon am Wochenende bemerkt. Da hat Super E10 laut dem Spritpreisportal Tankerkönig im bundesweiten Schnitt 2,27 Euro pro Liter gekostet. Diesel knapp 2,49 Euro. Damit bewegt sich der Preis für Super E10 auf dem Niveau der Rekord aus dem März 2022. Der Dieselpreis liegt knapp unter dem Rekordhoch aus dem April dieses Jahres. Das Apothekensterben geht weiter. Stand Ende Juni gab es bundesweit noch rund 16.500 Apotheken, 113 weniger als noch zum Jahreswechsel. Laut dem Apothekerverband ist der Rückgang aber immerhin etwas kleiner ausgefallen als im Vorjahreszeitraum. Dass so viele Apotheken schließen, liegt zum Beispiel an wirtschaftlichem Druck und Unterfinanzierung. Über 80 Jahre nach dem Holocaust gibt's jetzt erstmals einen deutschen Briefband von Überlebenden, geschrieben direkt nach ihrer Befreiung in mehreren Originalsprachen. Der Titel: Nach so viel Schmerz und Pein. Bildungsministerin Prien sagt, die Texte könnten das Erlebte für junge Generationen greifbar machen. Noch ein letztes Mal ins Freibad gehen, schwimmen und Pommes essen. Das geht in manchen Freibädern in Bayern heute noch. Immerhin ist ja auch der letzte Tag der Sommerferien. Offen haben zum Beispiel noch das Schürenbad in München, das Freibad in Traunstein oder auch das Inselbad in Landsberg am Lech.
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3: Die aktuellen Wetterwerte. Augsburg, Hammerschmiede 17 Grad und bedeckt. Sielenbach ebenfalls 17 Grad. Kaufbeuren 16 Grad und stark bewölkt. Unter Wolken beginnt am Montag, dem 14. September, der Vormittag. Später zeigt sich die Sonne und für Augsburg, Nordschwaben und das Allgäu wird es bis zum Nachmittag freundlicher. Am Abend lockert es auf. In der Nacht liegen die Temperaturen meist zwischen 10 und 15 Grad. In den Tälern hält sich Nebel länger. Morgen setzt sich nach einem frischen Start die Sonne durch und bringt 20 bis 25 Grad. Zur Wochenmitte wird es wechselhafter mit Schauern und einzelnen Gewittern im Tagesverlauf. Im weiteren Wochenverlauf setzt sich wieder sonniges Wetter durch.
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3: Die neuesten Blitzer. Auf der Rohrachstraße in Wiggensbach, auf der Ulmer Straße in Bellenberg sowie auf der A96 bei Trunkelsberg.
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0: Freak mal mit einer freundlichen Frage. Was ist denn mehr, ein Drittel oder zwei Sechstel?
1: Jetzt geht's los, Bruder. Also, Mathe ist schon lange her.
2: Ein Drittel.
0: Warum ist ein Drittel mehr als zwei Sechstel?
2: Weil es Tatsache ist.
3: Ein Drittel.
0: Warum?
3: Weiß ich nicht, ich habe gerade geraten, aber ich denke, das ist richtig.
4: Zwei Sechstel, oder?
0: Ist mehr als ein Drittel?
4: Ja.
0: Warum?
4: Weil 2 mal 6 mehr als 1 mal 3 ist.
0: Ah ja, so muss man dann ja auch rechnen. Damit zurück ins Fantasy-Sendestudio.
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20: Die aktuellen Wetterwerte. Augsburg, Göggingen 17 Grad und trocken bei starker Bewölkung. Totenweiß 18 Grad und bedeckt. Dazu Durach 17 Grad. Zum Mittag liegt eine dichte Wolkendecke über der Region bei kaum Wind. Später zeigt sich zeitweise die Sonne. Gegen Abend im Allgäu wieder mehr Wolken und in Nordschwaben freundlicher. In der Nacht sinken die Temperaturen auf etwa 8 bis 13 Grad. Morgen gibt es nach kühlem Start viel Sonne und am Nachmittag 20 bis 25 Grad. Zur Wochenmitte ist es wechselhafter mit einzelnen Schauern und Gewittern. Am Donnerstag häufiger sonnig. Und der Wettertrend für Augsburg, Nordschwaben und das Allgäu weitgehend konstant.
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20: Bei uns immer die wichtigsten Verkehrsmeldungen zuerst. A7 Füssen-Reute Richtung Ulm. Zwischen Durachtalbrücke und Kempten 3 Kilometer Stau. Zeitverlust bis zu 9 Minuten. Die neuesten Blitzer auf der Rohrachstraße in Wiggensbach und auf der Ulmer Straße in Bellenberg. Gute Fahrt.
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1: Wir schauen, was kann der Kopf? Haben wir schon irgendwie kognitive Leistung?
2: Wie sieht es bei dir gerade aus?
1: Ich bin so müde. Der LKW ist über mich drüber und dann hat er zum Rückwärtsgang angesetzt. Und dann weiß ich nicht, nochmal oder so.
2: Weißt du was? Schieb's aufs Wetter. Da fährst du immer gut.
1: Wenn du irgendwie kaputt bist, Wetter.
2: Sag einfach, ach Gott, das ist das Wetter gerade. Auch der Kopf weh, das ist das Wetter.
1: So, wir ziehen hier genauso durch wie selbstverständlich ihr in der Arbeit.
2: Natürlich.
1: Und wir zeigen jetzt, was wir können mit einer neuen Frage. Nur 7% der Deutschen essen das mehrmals die Woche.
2: Nur 7% mehrmals die Woche. Das heißt im Umkehrschluss, das ist etwas gesucht, was man selten isst, oder?
1: Ja, genau. Hätte ich jetzt auch so verstanden. Dann sind bei mir schon mal Tomaten raus. Nudeln sind wahrscheinlich auch raus. Pizza gibt es auch mindestens zweimal die Woche, oder?
2: Echt?
1: Doch, sonst ist ja eine verlorene Woche, wenn wir mal ehrlich sind.
2: Du isst zweimal die Woche Pizza?
1: Pizza schmeckt immer.
2: Das ist leider so. Was bist du für ein verwöhntes Balk?
1: Was essen nur 7% der Deutschen mehrmals die Woche?
2: Sind es Essiggurken.
1: Weil wenn du einmal in der Woche Essiggurken hattest, sagst du nicht, boah, jetzt mache ich morgen
2: wieder
1: Wurstsalat und schneide da noch ganz viele davon rein.
2: Dann und die wären ja auch nicht schlecht, weil die legst du dann wieder in dieses Glas zurück oder die sind dann in dem Glas in ihrem eigenen Saft und die komischerweise überlebt sowas ja ewig im Kühlschrank.
1: Eine Essiggurke, die schimmelt, gibt's einfach nicht.
2: Ja.
1: Okay, loggen wir so ein.
2: Ja.
1: Finde ich gut. Die Antwort dann morgen.
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1: Das fand ich sehr, sehr süß. Und zwar, ich behaupte, im Augsburger Stadtwald lebt ein Papagei, der sogar sprechen kann und der Wanderern sagt oder halt Leuten eben sagt, Servus.
2: Ui, also das ist ja meine Joggingstrecke dort, ne?
1: Mhm.
2: Ich würde es mir so gern wünschen, aber ich glaube, das ist ein Fake.
1: Hast du den noch nie gesehen?
2: Nein, ich habe den noch
1: der
2: nie gesehen.
1: Der ist ganz versteckt.
2: Was ich ab und zu sehe, sind wirklich so Vögel, die vom Zoo über die Mauer springen und dann aber auch wieder zurück. Aber Papageien habe ich noch nicht gesehen. Ich würde sagen, es ist ein Fake.
1: Ja, es ist Fake.
2: Oh Mann, aber es wäre voll süß.
1: Ja, ein Papagei. Ich meine, ein Papagei kann ja auch was anderes sein. Irgendein Mann, der sich verkleidet hat. Und dann
2: also
1: so
2: liebe
1: aus dem
2: Kinder,
1: Gebüsch
2: wenn
1: ruft.
2: Euch jemand aus dem Gespräch, das ist unser Papagei Toni. So.
1: Hallo, nein.
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2: Ich bin Fabian Schaffer. Tanken wird immer teurer. Super E10 hat gestern im Schnitt 2,27 Euro pro Liter gekostet, ein neuer Rekord. Diesel kostet 2,40 Euro. Grund ist laut ADAC der hohe Ölpreis wegen der angespannten Lage im Nahen Osten. Wichtige Öltransportrouten sind beeinträchtigt. Vom Tankstellenverband hieß es, dass Spritpreise um die 3 Euro kommen würden. An den Autobahnen gäbe es sie ja schon. Im Nördlinger Ries in Schwaben wird ab heute für künftige Mondmissionen trainiert. Drei Astronauten von der NASA und der ESA üben eine Woche lang in mondähnlichem Gelände wissenschaftlich zu arbeiten und Gesteinsproben zu sammeln. Der Nördlinger Ries ist einer der weltweit am besten erhaltenen Meteoritenkrater. Sein Gestein hat teilweise Ähnlichkeiten zu dem auf dem Mond. Viele Menschen können ihre Gas- und Stromrechnungen nicht rechtzeitig bezahlen. Laut Statistischem Bundesamt waren letztes Jahr fast 4 Millionen Menschen betroffen, vor allem die, die zur Miete wohnen. Hohe Strom- und Gasrechnungen sind aber nicht die einzige Belastung für viele Menschen. Auch die Preise für Nebenkosten wie Wasserversorgung, Müllabfuhr und Gebäudereinigung sind zuletzt deutlich gestiegen. Die Zahl der Apotheken in Deutschland ist weiter gesunken. Im Juni gab es bundesweit noch rund 16.500 Apotheken und damit über 100 weniger als zum Jahreswechsel. Immerhin, der Rückgang fiel etwas geringer aus als im ersten Halbjahr 2025 mit damals 238 Apotheken. Tine Klimach berichtet.
3: Das Apothekensterben hat sich zwar etwas verlangsamt, aber hält weiter an. Es sei inzwischen die niedrigste Apothekenzahl seit fast 5 Jahrzehnten, so der Apothekerverband. Bei der Vergütung beginne immerhin eine stufenweise Honorarerhöhung zu greifen, die die Apotheken betriebswirtschaftlich stabilisieren solle, so der Verband.
2: Bundeskanzler Merz und weitere europäische Spitzenpolitiker beraten heute in Finnland über Europas Rolle in der Arktis. Dabei geht es um neue Schifffahrtswege, Rohstoffe und Sicherheitsrisiken durch Russland und China. Die EU will ihre Interessen in der Region stärker absichern und arbeitet an einer neuen Arktis-Strategie.
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4: Die aktuellen Wetterwerte. Augsburg, Fürnaberau bedeckt bei 18 Grad, Graben 17 Grad und Füssen 18 Grad und Nebel. Heute Mittag ist es über Augsburg, Nordschwaben und dem Allgäu bedeckt und mild. Später lockert die Wolkendecke auf, bevor es nachts stellenweise neblig wird und die Temperaturen auf 8 bis 12 Grad sinken. Morgen gibt es nach einem frischen Start viel Sonne und einen freundlichen Nachmittag. Am Mittwoch ist es anfangs freundlich, später nehmen die Schauer zu, örtlich sind Gewitter möglich und die Höchstwerte liegen zwischen 19 und 25 Grad. Am Donnerstag setzt sich wieder häufig die Sonne durch, in den alpennahen Teilen der Region wird es frischer, während es in den Städten milder ist.
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4: Bei uns immer die wichtigsten Verkehrsmeldungen zuerst. A7 Füssen-Reute Richtung Ulm zwischen Durachtalbrücke und Kempten 3 Kilometer Stau, Zeitverlust von bis zu 9 Minuten. Die neuesten Blitzer gibt es in Augsburg auf der Gabelsberger Straße, in Lauingen auf der Wittislinger Straße, in Bellenberg auf der Ulmer Straße sowie in Wiggensbach auf der Rohrach Straße. Fantasy wünscht euch eine gute Fahrt.
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1: Es gibt so manche Tage, da hast du einfach ein Brett vorm Hirn. Da ist so, als wären deine Gehirnzellen in irgendeinem Sumpf verschwunden und das Denken fällt dir wahnsinnig schwer. Jetzt kommt die KI ins Spiel. Also wenn du ein Thema im Kopf hast, aber keine Ahnung, wie du anfangen sollst, sag ihr, gib mir eine Gliederung für einen Blog oder einen Artikel oder eine Rede oder was auch immer über XY. Die KI baut dir dann einen Aufbau mit Einstieg, Argumenten und Schluss. Und zack, Knoten ist geplatzt.
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10: Aktuell meldet Augsburg, Bärenkeller, 19 Grad und bedeckt. Langenneuf nach, 19 Grad bei starker Bewölkung und trocken. Dazu Westerheim, 18 Grad. Am Montagmittag ist es zwischen Donau und den Alpen bedeckt, bei kaum Wind. Im weiteren Verlauf gibt es freundliche Abschnitte.
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10: Die neuesten Blitzer. In Augsburg auf der Aindlinger Straße und der Gabelsberger Straße, auf der Wittislinger Straße in Lauingen sowie der Rohrer Straße in Wegensbach. Kommt gut an.
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1: Um 13 Uhr. Ich bin Fabian Schaffer. Viele Menschen in Deutschland können Strom und Gas nicht rechtzeitig bezahlen. Im vergangenen Jahr lebten rund 3,8 Millionen Menschen in Haushalten, die bei Rechnungen von Energieversorgern im Zahlungsverzug waren. Das hat das Statistische Bundesamt ermittelt. Claudia Wächter berichtet.
2: Den Kühlschrank auffüllen oder doch eher die Stromrechnung zahlen? Diese Frage stellen sich viele, vor allem Leute, die zur Miete wohnen, sagen die Statistiker. In diesem Jahr gibt es bei den Energiepreisen aber immerhin eine leichte Entspannung, zumindest was Strom betrifft, Erdgas oder auch Fernwärme. Heizöl dagegen ist deutlich teurer geworden als im Vorjahr und auch andere Kosten steigen, Wasser zum Beispiel oder auch die Müllabfuhr.
1: Erstmals nutzt die Mehrheit deutscher Unternehmen künstliche Intelligenz. Das zeigt eine Bitkom-Umfrage. 57% der Betriebe ab 20 Mitarbeitern setzen KI ein. Fast dreimal so viele wie vor zwei Jahren. Zwei Drittel berichten von Wettbewerbsvorteilen. Doch jedes dritte Unternehmen fürchtet zugleich um seine Existenz. Die Bundesanwaltschaft hat Anklage gegen eine mutmaßliche Spionin für Russland erhoben. Die Anklagebehörde wirft der Frau vor, einen Geheimdienstmitarbeiter in der russischen Botschaft mit Informationen versorgt zu haben. Wie die Bild berichtet, soll die Deutsch-Ukrainerin unter anderem Infos zur deutschen Verteidigungs- und Rüstungspolitik beschafft haben. Auf der A9 bei Pegnitz ist ein betrunkener Lkw-Fahrer über 10 Kilometer auf Felgen gefahren. Laut Polizei hatten Beamte gestern einen Lastwagen mit 4 zerstörten Reifen bemerkt. Dabei waren Funken und Fahrzeugteile vom Lkw geflogen. Nur durch Zufall sei niemand verletzt worden. Auf den 46-jährigen Lkw-Fahrer kommt jetzt ein Strafverfahren wegen Trunkenheit im Verkehr zu. Kenneth Eichhorn ist vom Deutschen Fußballbund mit der Fritz-Walter-Medaille in Gold ausgezeichnet worden. Der 17-Jährige von Bayer Leverkusen erhielt die Ehrung als bester Spieler des Jahrgangs 2009. Bei den unter 19-Jährigen wurde Francis Onyeka von Bundesliga-Aufsteiger Elversberg ausgezeichnet. Bei den Juniorinnen gab es die Goldmedaille für Mai Schneider vom SC Freiburg und für Mirja Kropp von RB Leipzig.
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3: Aktuell meldet Augsburg, Bärenkeller, 19 Grad und bedeckt. Langenneuf nach, 19 Grad bei starker Bewölkung und trocken. Dazu Westerheim, 18 Grad. Am Montagmittag ist es zwischen Donau und den Alpen bedeckt, bei kaum Wind. Im weiteren Verlauf gibt es freundliche Abschnitte.
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3: A7 Ulm Richtung Füssenreute. Zwischen Rastplatz Reudelberger Forst und Illertissen 5 Kilometer Stau, 12 Minuten Zeitverlust. A8 München Richtung Stuttgart. Zwischen Neusess und Adelsried Wanderbaustelle, linker Fahrstreifen gesperrt. Die neuesten Blitzer. In Augsburg am oberen Schleißweg, auf der Eindlinger Straße sowie in der Gabelsberger Straße.
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1: In Sekundenschnelle Augen und Kopf entspannen? Das geht vor allem, wenn du gerade am Handy oder PC sitzt. Dann schau einfach kurz aus dem Fenster oder auf einen Punkt weiter weg und konzentriere dich nur darauf, was du da alles siehst. Und schon nach ein paar Sekunden kann diese Übung tatsächlich deine Augen entspannen und dein Kopf kann dann damit auch kurz runterkommen. Ganz einfach. Und noch effektiver ist es übrigens, wenn du kurz aufstehst und zum Beispiel zum Fenster hingehst, dann hast du auch noch ein bisschen Bewegung integriert.
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26: Aktuell meldet Augsburg, Jakober Vorstadt 19 Grad bei bedecktem Himmel, Ried ebenfalls 19 Grad und Lauben 19 Grad bei starker Bewölkung. Am frühen Nachmittag ist es über Augsburg, Nordschwaben und dem Allgäu bedeckt. Im weiteren Tagesverlauf lockert es auf. In der Nacht sinken die Temperaturen auf 9 bis 13 Grad. Morgen scheint häufig die Sonne bei Höchstwerten zwischen 23 und 25 Grad. Zur Wochenmitte zeigt es sich zunächst freundlich, bevor vor allem im Süden die Gewitterneigung steigt. Im weiteren Wochenverlauf setzt sich überwiegend sonniges und beständiges Wetter fort.
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26: Bei uns immer die wichtigsten Verkehrsmeldungen zuerst. Auf der A7 Ulm Richtung Füssen-Reute zwischen Rastplatz Reudelberger Forst und Illertissen 5 Kilometer Stau, Zeitverlust von bis zu 12 Minuten. Die neuesten Blitzer in Augsburg am oberen Schleißweg und auf der Eindlinger Straße, außerdem auf der Gabelsberger Straße in Augsburg sowie auf der B2 bei Allmannshofen und der B17 bei Denklingen. Gute Fahrt.
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1: Um 14 Uhr. Ich bin Fabian Schaffer. Bayern bleibt beim bundesweiten Bildungsvergleich auf Platz 2, nur Sachsen schneidet besser ab. Das zeigt der Bildungsmonitor des Instituts der Deutschen Wirtschaft. Bayern punktet bei beruflicher Bildung und Schülerkompetenzen, investiert bundesweit am meisten pro Schüler. Kritisiert wird die Ganztagsbetreuung. Bei Kindergarten- und Grundschulkindern liegt Bayern deutlich unter dem Bundesdurchschnitt. Kostet Sprit bald 3 Euro pro Liter? Der Tankstellenverband hält das durchaus für möglich. Solche Preise habe man ja schon an den Autobahnen, hat Verbandssprecher Rabel der Rheinischen Post gesagt. Er macht den Mineralölkonzernen Vorwürfe. Derweil hat Unionsfraktionsvize Müller in Aussicht gestellt, dass es neue Maßnahmen zur Entlastung geben könnte. Man sei darüber mit der SPD und dem Wirtschaftsministerium im Austausch. Im Nördlinger Ries in Schwaben wird ab heute für künftige Mondmissionen trainiert. 3 Astronauten von der NASA und der ESA üben eine Woche lang in mondähnlichem Gelände wissenschaftlich zu arbeiten und Gesteinsproben zu sammeln. Der Nördlinger Ries ist einer der weltweit am besten erhaltenen Meteoritenkrater. Sein Gestein hat teilweise Ähnlichkeiten zu dem auf dem Mond. Die Bundesanwaltschaft hat in Berlin Anklage gegen eine mutmaßliche Spionin Russlands erhoben. Die Anklagebehörde wirft der Frau vor, einen Geheimdienstmitarbeiter in der russischen Botschaft mit Informationen versorgt zu haben. Ronny Thorau berichtet.
2: Die deutsche Ukrainerin war seit Jahren als pro-russische Netzwerkerin im politischen Berlin bekannt. Sie nahm an vielen Events von Verbänden und Organisationen teil und sie soll einem Geheimdienstler in der russischen Botschaft Hinweise auf hochkarätige Events gegeben haben und auch dafür gesorgt haben, dass dieser Geheimdienstler die Veranstaltungen unter falschem Namen besuchen konnte.
1: Millionen Menschen in Deutschland haben offenbar Probleme, ihre Strom- und Gasrechnungen fristgerecht zu bezahlen. Nach Daten des Statistischen Bundesamts waren im vergangenen Jahr etwa 3,8 Millionen Bürger bei Versorgungsbetrieben im Verzug. Das entspricht fast 5% der Bevölkerung. Vor allem Mieter konnten ihre Rechnungen demnach nicht oder nur teilweise begleichen. Insgesamt ist der Anteil im Vergleich zum Vorjahr aber leicht gesunken.
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3: Aktuell meldet Augsburg Oberhausen. Trocken und bedeckt bei 20 Grad. Petersdorf ebenfalls 20 Grad. Havangen 20 Grad und stark bewölkt. Am Montag, dem 14. September, gibt es am frühen Nachmittag noch überwiegend bedeckten Himmel. Danach setzt sich in Augsburg, Nordschwaben und dem Allgäu zunehmend die Sonne durch. Zum Abend hin lockert es auf und der Wind ist schwach. In der Nacht ist es örtlich neblig, besonders in Tal- und Senkenlagen, und es kühlt auf 8 bis 13 Grad ab. Morgen ist es sonnig und warm, mit Höchstwerten zwischen 23 und 25 Grad. Zur Wochenmitte ist es zunächst freundlich, in alpennahen Lagen sind einzelne Gewitter möglich. Am Donnerstag zeigt sich das Wetter wieder überwiegend sonnig und etwas kühler.
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3: Bei uns immer die wichtigsten Verkehrsmeldungen zuerst auf der B300 Bürgermeister Ackermannstraße Memmingen Richtung Augsburg zwischen Stadtbergen und Kriegshaberstraße in Augsburg 1 Kilometer Stau bis zu 10 Minuten Zeitverlust. Die neuesten Blitzer in Augsburg am oberen Schleißweg auf der Eindlinger Straße und der Gabelsberger Straße, in Dillingen auf der Donauwörther Straße, in Illertissen auf der Illertisser Straße sowie in Kempten auf der Füssener Straße. Kommt gut an.
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2: Was ist der Schokoladenfruchtzwerg, Dani?
3: Das ist eine Sache, die ich mir beim Augsburger Flairer holen kann, vielleicht.
2: Willst du nicht essen?
3: Okay.
2: Er kriegt mir ein neues Dessert aus dem Supermarkt oder eben aus dem Augsburger Plärrer, ist aber tatsächlich eine echte Fledermausart. Also der Schokoladenfruchtzwerg gehört zu den sogenannten Fruchtfledermäusen und lebt unter anderem in Afrika und Asien. Woher der Name kommt, ist nicht so eindeutig. Ist aber niedlich, gell?
4: Schokoladenfruchtzwerg.
2: Jupp.
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22: Aktuell meldet Augsburg Oberhausen. Trocken und bedeckt bei 20 Grad. Petersdorf ebenfalls 20 Grad. Havangen 20 Grad und stark bewölkt. Am Montag, dem 14. September, gibt es am frühen Nachmittag noch überwiegend bedeckten Himmel. Danach setzt sich in Augsburg, Nordschwaben und dem Allgäu zunehmend die Sonne durch. Zum Abend hin lockert es auf und der Wind ist schwach. In der Nacht ist es örtlich neblig, besonders in Tal- und Senkenlagen, und es kühlt auf 8 bis 13 Grad ab. Morgen ist es sonnig und warm, mit Höchstwerten zwischen 23 und 25 Grad. Zur Wochenmitte ist es zunächst freundlich, in alpennahen Lagen sind einzelne Gewitter möglich. Am Donnerstag zeigt sich das Wetter wieder überwiegend sonnig und etwas kühler.
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22: Bei uns immer die wichtigsten Verkehrsmeldungen zuerst auf der B300 Bürgermeister Ackermannstraße Memmingen Richtung Augsburg zwischen Stadtbergen und Kriegshaberstraße in Augsburg 1 Kilometer Stau bis zu 10 Minuten Zeitverlust. Die neuesten Blitzer in Augsburg am oberen Schleißweg, auf der Eindlinger Straße und der Gabelsberger Straße, in Dillingen auf der Donauwörther Straße, in Illertissen auf der Illertisser Straße sowie in Kempten auf der Füssener Straße. Kommt gut an.
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1: Wir schauen, was kann der Kopf? Haben wir schon irgendwie kognitive Leistung?
2: Wie sieht es bei dir gerade aus?
1: Ich bin so müde. Der LKW ist über mich drüber und dann hat er zum Rückwärtsgang angesetzt. Und dann weiß ich nicht, nochmal oder so.
2: Weißt du was? Schieb's aufs Wetter. Da fährst du immer gut. Wenn du irgendwie kaputt bist,
1: Wetter.
2: Sag einfach, ach Gott, das ist das Wetter gerade. Auch der Kopfweh, das ist das Wetter.
1: So, wir ziehen hier genauso durch wie selbstverständlich ihr in der Arbeit.
2: Natürlich.
1: Und wir zeigen jetzt, was wir können mit einer neuen Frage. Nur 7% der Deutschen essen das mehrmals die Woche.
2: Nur 7% mehrmals die Woche. Das heißt im Umkehrschluss, das ist etwas gesucht, was man selten isst, oder?
1: Ja, genau. Hätte ich jetzt auch so verstanden. Dann sind bei mir schon mal Tomaten raus. Nudeln sind wahrscheinlich auch raus. Pizza gibt es auch mindestens zweimal die Woche, oder?
2: Echt?
1: Doch, sonst ist ja eine verlorene Woche, wenn wir mal ehrlich sind.
2: Du isst zweimal die Woche Pizza?
1: Pizza schmeckt immer. Das ist leider
2: so. Was bist du für ein verwöhntes Balk?
1: Was essen nur 7% der Deutschen mehrmals die Woche?
2: Sind es Essiggurken.
1: Weil wenn du einmal in der Woche Essiggurken hattest, sagst du nicht, boah, jetzt mache ich morgen Wurstsalat und schneide da noch ganz viele davon rein.
2: Dann und die wären ja auch nicht schlecht, weil die legst du dann wieder in dieses Glas zurück oder die sind dann in dem Glas in ihrem eigenen Saft und die komischerweise überlebt sowas ja. Ewig
1: Stimmt.
2: im Kühlschrank.
1: Eine Essiggurke, die schimmelt, gibt's einfach nicht.
2: Ja.
1: Okay, loggen wir so ein.
2: Ja.
1: Finde ich gut. Die Antwort dann morgen.
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2: Um 15 Uhr. Ich bin Fabian Schaffer. Bayern investiert kräftig in seine Schulen. Kein anderes Bundesland gibt pro Schüler an weiterführenden Schulen so viel Geld aus wie der Freistaat, wie der diesjährige Bildungsmonitor zeigt. Durchgeführt wird die Studie vom Institut der Deutschen Wirtschaft. Die Fachleute loben außerdem, dass der Übergang von der Schule in den Beruf besonders gut gelinge. Die Bundesregierung nimmt die Warnungen von US-Tech-Bossen vor unkontrollierter KI sehr ernst. Das hat der stellvertretende Regierungssprecher Meyer erklärt. Der Nationale Sicherheitsrat habe sich bereits zweimal mit dem Thema befasst. Am Wochenende hatten unter anderem OpenAI-Chef Sam Altman und Elon Musk vor einer außer Kontrolle geratenen KI gewarnt. Bayerns Innenminister Herrmann hat 22 engagierte Bürgerinnen und Bürger mit der Courage-Medaille geehrt. Sie zeichnet Menschen aus, die sich durch ihr mutiges und beherztes Einschreiten auf besondere Weise um die innere Sicherheit verdient gemacht haben. Die Empfänger der Medaille kommen aus allen Teilen Bayerns. Sie haben sich in unterschiedlichen Situationen für ihre Mitmenschen eingesetzt und so etwa sexuelle Übergriffe verhindert. Zum Auftakt des europäischen Arktis-Gipfels in Finnland hat Bundeskanzler Merz die NATO-Verbündeten zu Zusammenhalt aufgerufen. Der Frieden in Europa sei gefährdet, so Merz.
3: Ich kann nur an uns alle appellieren, diese Gefährdung ernst zu nehmen, in Europa zusammenzuhalten und in der NATO, im europäischen Teil der NATO allemal, das zu tun, was notwendig ist, nämlich alle Anstrengungen zu unternehmen, um unsere Freiheit zu verteidigen und den Frieden zu bewahren.
2: Die EU will ihre Interessen in der Region stärker absichern und arbeitet an einer neuen Arktis-Strategie. Der militärische Abschirmdienst registriert mehr Extremismus-Verdachtsfälle in der Bundeswehr. Im Jahr 2025 sind 610 neue Fallbearbeitungen aufgenommen worden, nach 524 im Jahr 2024. Besonders Rechtsextremismus-Verdachtsfälle sind gestiegen, um rund 26% auf 519.
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4: Derzeit in Augsburg-Lechhausen trocken bei 20 Grad. Affing 20 Grad und Marktrettenbach 18 Grad und stark bewölkt. Am Nachmittag ist es über Augsburg, Nordschwaben und dem Allgäu freundlich mit Sonne und Wolken. Örtlich bildet sich Nebel. In der Nacht sinken die Temperaturen auf 9 bis 13 Grad. Morgen scheint nach frischem Start häufig die Sonne. Es werden 23 bis 25 Grad. Zur Wochenmitte ist es zunächst freundlich. Besonders im südlichen Teil der Region sind einzelne Schauer und Gewitter möglich. Am Donnerstag zeigt es sich wieder überwiegend sonnig und etwas kühler.
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4: Bei uns immer die wichtigsten Verkehrsmeldungen zuerst. Vorsicht auf der A96 Lindau Richtung München zwischen Memmingen Nord und Memmingen Ost. Ein Fahrradfahrer ist auf der Fahrbahn. Auf der B300 Bürgermeister-Ackermann-Straße Memmingen Richtung Augsburg zwischen Stadtbergen und B17 Deltenringen Augsburg. 1 Kilometer Stau bis zu 13 Minuten Zeitverlust. Die neuesten Blitzer in Augsburg auf der Sportplatzstraße und auf der B2 bei Allmannshofen. In Dillingen auf der Donauwörther Straße sowie in Illertissen auf der Memminger Straße. In Illertissen auf der Illertisser Straße, in Bobingen auf der Maria-Hilf-Straße und in Kempten auf der Füssener Straße. Gute Fahrt!
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0: trick mal mit einer freundlichen Frage. Wo ist denn das Schulterblatt?
1: Kaktus, ne?
0: Nee, Kaktus hat kein Schulterblatt.
1: Wasserpflanze. Ist Seerose.
0: Okay, wie sieht ein Schulterblatt aus?
1: Grün.
0: Also, wir halten fest, das Schulterblatt ist grün und nass und an der Seerose. Wo ist dann das Schulterblatt?
2: Eiche.
3: Orchidee. Okay, ich rate jetzt. Sonnenblume.
0: Warum heißt das Schulterblatt?
3: Weil sie von einem Herrn Schulter entdeckt worden sind.
0: Damit zurück ins Fantasy-Sendestudio.
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20: Im Moment in Augsburg 21 Grad und trocken. Langeringen ebenfalls 21 Grad. Oberstdorf 21 Grad und klar. Am Montagnachmittag liegen graue Wolken über Augsburg, Nordschwaben und dem Allgäu. Stellenweise blitzt die Sonne durch. Es ist mild und windarm. Zum Abend lockert es auf. Später ist die Nacht vielfach klar. In den Tälern kann sich Nebel bilden und die Temperaturen sinken auf 9 bis 15 Grad. Morgen ist es frisch. Danach scheint verbreitet die Sonne bei 20 bis 25 Grad. Zur Wochenmitte ist es wechselhafter mit einzelnen Gewittern im Tagesverlauf. Am Donnerstag zeigt sich die Sonne wieder häufiger.
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20: Bei uns immer die wichtigsten Verkehrsmeldungen. Zuerst A7 Füssen-Reute Richtung Ulm zwischen Eumittelberg und Rastplatz Rottachtal. Ein defektes Auto blockiert den Standstreifen. Auf der A8 München Richtung Stuttgart ist zwischen Adelzhausen und Dasing wegen Mäharbeiten der Standstreifen gesperrt. Die neuesten Blitzer in Augsburg auf der Sportplatzstraße, in Bobingen auf der Maria-Hilf-Straße, auf der GZ12 bei Ursberg sowie auf der B12 bei Germaringen. In Illertissen auf der Memminger Straße, in Kempten auf der Füssener Straße und auf der B17 bei Königsbrunn findet eine Abstandsmessung statt. Gute Fahrt!
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2: Ich bin Fabian Schaffer. Russland nimmt Deutschland nach Einschätzung des Militärgeheimdienstes besonders stark ins Visier. In seinem neuen Jahresbericht warnt der Dienst vor mehr Spionage, Sabotage und anderen hybriden Angriffen. Auch chinesische Geheimdienste sollen hierzulande militärische Einrichtungen ausspähen. Zoe Tassovali berichtet.
3: Besonders Sorgen machen dem Militärgeheimdienst Agenten, die für einzelne Aktionen angeworben werden, also um Informationen zu sammeln oder etwas zu sabotieren. Deutschland ist für Russland demnach besonders interessant, weil die Bundeswehr wächst und neue Waffensysteme bekommt. Auch China versucht offenbar an Informationen zu kommen. Einige Ausspähversuche führt der MAD auf chinesische Dienste zurück.
2: Die hohen Spritpreise bereiten auch der Bundesregierung Kopfschmerzen. Der stellvertretende Regierungssprecher Mayer sagte, Unternehmen und Pendler würden dadurch sehr belastet. Ursache sei die Situation im Nahen Osten. Finanzminister Klingbeil setzt sich laut seinem Ministerium auf europäischer Ebene für eine Übergewinnsteuer für Mineralölfirmen ein. Auch ein Spritpreisdeckel ist weiter im Gespräch. Am Flughafen München dürfen Reisende im Handgepäck bald bis zu 2 Liter an Flüssigkeiten mitnehmen. Bisher galt ja die 100-Milliliter-Regel. Die wird am Freitag an sämtlichen Sicherheitskontrollen aufgehoben. Grund dafür ist die Umstellung auf moderne Computertomographen. Bundesinnenminister Dobrindt will alle nutzbaren Schutzräume in Deutschland digital erfassen lassen, etwa Tiefgaragen und Tunnel. Neue Bunker seien nicht geplant. Bund und Länder bauen eine Datenbank auf, die Menschen im Ernstfall zum nächsten Schutzraum lotsen soll. Abrufbar auch über die Nina Warn-App. Ob Netflix, Disney Plus oder Wow, Streaming gehört für Millionen Menschen längst zum Alltag. Und der Markt wächst. Wie schon 2024 lagen die Umsätze der kostenpflichtigen Streamingdienste und Pay-TV-Sender in Deutschland auch vergangenes Jahr bei insgesamt 5,5 Milliarden Euro. Für das laufende Jahr rechnet der Verband privater Medien mit einem leichten Plus auf rund 5,6 Milliarden.
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4: Momentan meldet Augsburg Lechhausen bedeckt bei 21 Grad, Schwabmünchen stark bewölkt bei 21 Grad und Dielewang 18 Grad. Am Nachmittag liegt über Augsburg, Nordschwaben und dem Allgäu eine Wolkendecke mit sonnigen Lücken. Später lockert es bei schwachem Wind auf. In der Nacht kann sich in Tallagen Nebel halten. Die Werte gehen auf 9 bis 12 Grad zurück. Morgen zeigt es sich überwiegend sonnig und mit 24 bis 25 Grad deutlich wärmer. Zur Wochenmitte ziehen neben freundlichen Abschnitten örtlich Schauer und Gewitter auf. Im weiteren Wochenverlauf setzt sich wieder freundliches Wetter durch.
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4: Bei uns immer die wichtigsten Verkehrsmeldungen zuerst. Auf der A8 München Richtung Stuttgart ist zwischen Adelzhausen und Dasing wegen Mäharbeiten der Standstreifen bis zum 14. September 2026 um 17.30 Uhr gesperrt. Zwischen Leipheim und Kreuz Ulm-Elchingen blockiert ein defekter LKW den Standstreifen. Die neuesten Blitzer in Augsburg auf der Sportplatzstraße und in Dillingen auf der Rudolf-Diesel-Straße. In Bobingen auf der Maria-Hilf-Straße sowie auf der GZ12 bei Ursberg. In Illertissen auf der Memminger Straße, auf der B12 bei Germeringen sowie auf der B17 bei Königsbrunn, Abstandsmessung. Kommt gut an.
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1: Du hast ein geiles Thema, über das du ein Referat halten willst oder eine E-Mail schreiben willst oder einen Post, aber du hast keine Idee, wie die Überschrift aussehen soll, sodass es auch wirklich irgendjemanden interessiert. Deswegen zum Beispiel der Auftrag an die KI, 5 knackige Headlines zu einem Thema und zack, sind die auch schon da. Egal ob sachlich, provokant oder SEO optimiert, sie kennt alle Varianten. Du musst nur sagen, was du brauchst, dann sparst du dir das Rumstochern im eigenen Kopf.
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17: Im Moment in Augsburg-Inningen stark bewölkt bei 21 Grad, Affing 21 Grad und Memmingen 22 Grad und leicht bewölkt. Am Nachmittag wechseln sich Wolken und sonnige Abschnitte ab, der Wind ist schwach. Zum Abend klart es vielerorts auf, in feuchten Tälern sind später Nebelfelder möglich. In der Nacht sinken die Temperaturen auf rund 9 Grad, morgen löst sich der teils neblige Start rasch auf, danach ist es sonnig und mit bis zu 25 Grad nochmals warm. Zur Wochenmitte ziehen im Tagesverlauf mehr Wolken auf, mit Schauern und einzelnen Gewittern, vor allem in alpennahen Bereichen. Am Donnerstag gibt es wieder mehr Sonne. In Augsburg, Nordschwaben und dem Allgäu bleibt der Wettertrend insgesamt freundlich.
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17: Bei uns immer die wichtigsten Verkehrsmeldungen zuerst. Auf der A8 München Richtung Stuttgart zwischen Leipheim und Kreuz Ulm-Elchingen blockiert ein defekter LKW den Standstreifen. Auf der B17 Reute Richtung Landsberg ist zwischen Bieberschwöl und Steingaden nach einem Unfall für beide Richtungen nur ein Fahrstreifen abwechselnd frei. Die neuesten Blitzer auf der B2 bei Donauwörth sowie auf der Donauwörther Straße in Dillingen. Weitere auf der GZ12 bei Ursberg, der Memminger Straße in Illertissen, der Thomas-Daxer Straße in Kempten, der B12 bei Germaringen sowie der Maria-Hilf-Straße in Bobingen. Gute Fahrt!
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1: Um 17 Uhr. Ich bin Fabian Schaffer. CSU-Chef Söder fordert von der Bundesregierung neue Entlastungen bei den Spritpreisen. So hat E10 gestern im Schnitt 2,27 Euro pro Liter gekostet, ein neuer Rekord. Diesel kostete 2,40 Euro. Söder verweist auf hohe deutsche Steuern und Abgaben bei Energie und sieht dort Spielraum für einen Ausgleich, etwa nach österreichischem Vorbild oder über eine Übergewinnsteuer. Zugleich könnten die Preise wegen der Lage im Nahen Osten weiter steigen. Der neue Bildungsmonitor des Instituts der Deutschen Wirtschaft zeigt, das Bildungsniveau sinkt in allen Bundesländern. Sachsen bleibt zwar Spitzenreiter vor Bayern, doch Schlusslicht Bremen fällt noch weiter zurück. Besonders alarmierend, fast ein Fünftel der jungen Erwachsenen hat keinen Berufsabschluss. Gefordert wird deshalb mehr Sprachförderung und bessere Nachqualifizierung. Bundesinnenminister Dobrindt hat ein neues Konzept für Schutzräume in ganz Deutschland angekündigt. Es geht unter anderem um Tiefgaragen und Tunnel, deren Lage etwa auch in der Nina-Warn-App digital abrufbar sein sollen. Der Bau neuer Schutzbunker sei dagegen nicht geplant.
2: Das ist nicht ein modernes Konzept von ziviler Verteidigung. Da würden wir sehr, sehr viel Geld aufwenden, aber wären nicht in der Lage, effektiven Schutz zu organisieren.
1: Wann das Projekt abgeschlossen sein soll, sagte Dobrindt nicht. Europa will mehr Einfluss auf die Arktisregion nehmen. Bei einem Gipfeltreffen in Finnland haben sich Bundeskanzler Merz und Spitzenvertreter aus 11 weiteren Staaten dazu verpflichtet, ihr Engagement dort auszubauen. Dafür wollen sie auch die entsprechenden Ressourcen bereitstellen. Als größte Bedrohung wird in der Erklärung Russland genannt. Kenneth Eichhorn ist vom Deutschen Fußballbund mit der Fritz-Walter-Medaille in Gold ausgezeichnet worden. Der 17-Jährige von Bayer Leverkusen erhielt die Ehrung als bester Spieler des Jahrgangs 2009. Bei den unter 19-Jährigen wurde Francis Onyeka von Bundesliga-Aufsteiger Elversberg ausgezeichnet. Bei den Juniorinnen gab es die Goldmedaille für Mai Schneider vom SC Freiburg und für Mirja Kropp von RB Leipzig.
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3: Die aktuellen Wetterwerte. Sonthofen 21 Grad und trüb, Augsburg Hochzoll 21 Grad und bedeckt, dazu Totenweiß 21 Grad. Am Montagnachmittag ziehen Wolken durch, der Wind ist schwach. In den kommenden Stunden gibt es freundliche Abschnitte, in der Nacht ist es örtlich dichter bewölkt bei 9 bis 12 Grad. Dienstag startet frisch und bringt viel Sonne bei 19 bis 25 Grad. Mittwoch zunächst freundlich, später unbeständiger mit einzelnen Gewittern. Zum Donnerstag hin dominiert wieder die Sonne für Augsburg, Nordschwaben und das Allgäu.
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3: Bei uns immer die wichtigsten Verkehrsmeldungen zuerst. Auf der A7 Ulm Richtung Füssenreute zwischen Kempten und Betzigau staut es sich auf 2 Kilometer mit bis zu 10 Minuten Zeitverlust. Zwischen Neusäß und Adelsried ist auf der A8 München Richtung Stuttgart wegen einer Wanderbaustelle der linke Fahrstreifen gesperrt. Die neuesten Blitzer auf der Rudolf-Diese-Straße in Dillingen, auf der GZ12 bei Ursberg sowie eine Abstandsmessung auf der B17 bei Königsbrunn. Kommt gut ans Ziel.
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1: Entspannter und ruhiger in 60 Sekunden? Dann mach jetzt einfach den Bodycheck. Schließ dazu die Augen und dann fühl mal deinen Körper. Und zwar einmal von oben nach unten durch. Also entspann die Stirn und den Kiefer und sogar die Zunge. Lass die Schultern los, den Bauch und so weiter. Und lass da wirklich alles nacheinander bewusst los. Und dann atme noch ein paar Mal tief durch die Nase ein und den Mund aus. Und schon sollte sich alles entspannter anfühlen. Und das macht dann auch den Kopf freier in weniger als einer Minute.
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14: Die aktuellen Wetterwerte. Augsburg, Oberhausen bedeckt bei 21 Grad, Aichach ebenfalls 21 Grad und Tunkelsberg leicht bewölkt bei 21 Grad. Am frühen Abend zwischen Donau und den Alpen ist es freundlich und fast windstill. Später wird es örtlich neblig.
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14: Bei uns immer die wichtigsten Verkehrsmeldungen zuerst. Auf der A7 Ulm Richtung Füssenreute staut es sich zwischen Kempten und Betzigau auf 2 Kilometer. Ihr verliert bis zu 10 Minuten. Auf der A8 München Richtung Stuttgart ist zwischen Zusmarshausen und Burgau wegen einer Baustelle der linke Fahrstreifen gesperrt und zwischen Neusess und Adelsried wegen einer Wanderbaustelle ebenfalls der linke Fahrstreifen gesperrt. Die neuesten Blitzer findet ihr auf der B12 bei Germaringen und der GZ12 bei Ursberg. Kommt gut an.
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1: Wir schauen, was kann der Kopf? Haben wir schon irgendwie kognitive Leistung
2: da? Wie sieht's bei dir gerade aus?
1: Ich bin so müde. Der LKW ist über mich drüber und dann hat er zum Rückwärtsgang angesetzt. Und dann weiß ich nicht, nochmal oder so.
2: Weißt du was? Schieb's aufs Wetter. Da fährst du immer gut.
1: Wenn
2: du
1: irgendwie kaputt bist, Wetter.
2: Sag einfach, ach Gott, das ist das Wetter gerade. Auch der Kopfweh, das ist das Wetter.
1: So, wir ziehen hier genauso durch wie selbstverständlich ihr in der Arbeit.
2: Natürlich.
1: Und wir zeigen jetzt, was wir können mit einer neuen Frage. Nur 7% der Deutschen essen das mehrmals die Woche.
2: Nur 7% mehrmals die Woche. Das heißt im Umkehrschluss, das ist etwas gesucht, was man selten isst, oder?
1: Ja, genau. Hätte ich jetzt auch so verstanden. Dann sind bei mir schon mal Tomaten raus. Nudeln sind wahrscheinlich auch raus. Pizza gibt es auch mindestens zweimal die Woche, oder?
2: Echt
1: jetzt? Doch, sonst ist ja eine verlorene Woche, wenn wir mal ehrlich sind.
2: Du isst zweimal die Woche Pizza?
1: Pizza schmeckt immer. Das ist leider
2: so. Was bist du für ein verwöhntes Balk?
1: Was essen nur 7% der Deutschen mehrmals die Woche?
2: Das sind Essiggurken.
1: Weil wenn du einmal in der Woche Essiggurken hattest, sagst du nicht, boah, jetzt mache ich morgen Wurstsalat und schneide da noch ganz viele davon rein.
2: Dann und die wären ja auch nicht schlecht, weil die legst du dann wieder in dieses Glas zurück oder die sind dann in dem Glas in ihrem eigenen Saft und die komischerweise überlebt sowas ja. Ewig
1: stimmt.
2: Im Kühlschrank.
1: Eine Essiggurke, die schimmelt, gibt's einfach nicht.
2: Ja.
1: Okay, loggen wir so ein.
2: Ja.
1: Finde ich gut. Die Antwort dann morgen.
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1: Um 18 Uhr. Ich bin Fabian Schaffer. Neue Maßnahmen gegen hohe Spritpreise. Darauf drängt Bayerns Ministerpräsident Söder. Als Vorbild nennt Söder Österreich, das die steuerlichen Mehreinnahmen an die Bürger zurückgebe, wie er nach einer Klausur des CSU-Parteivorstands gesagt hat, an der auch Österreichs Kanzler Stocker teilgenommen hatte. Damit könne man auch in Deutschland das Alltagsleben der Menschen erträglicher machen, so Söder. Wie gerecht sind die geplanten Reformen der Bundesregierung? Das müsse man nach dem AfD-Erfolg bei der Landtagswahl in Sachsen-Anhalt prüfen, fordert CSU-Chef Söder. Dabei sprach er von einem Gerechtigkeitscheck. Bei den Reformen dürfe es nicht nur um die wirtschaftliche Leistungsfähigkeit gehen. Man müsse auch schauen, was die Reformen für die Lebensrealität der Menschen bedeuteten. So der CSU-Chef weiter. Die Bundesregierung nimmt die Warnungen von US-Tech-Bossen vor unkontrollierter KI sehr ernst. Das hat der stellvertretende Regierungssprecher Meyer erklärt. Der Nationale Sicherheitsrat habe sich bereits zweimal mit dem Thema befasst. Am Wochenende hatten unter anderem OpenAI-Chef Sam Altman und Elon Musk vor einer außer Kontrolle geratenen KI gewarnt. Leonardo da Vinci, den Weißstorch oder Beethoven? Die Abstimmung über das Design der neuen Euro-Banknoten geht auf die Zielgerade. Noch bis einschließlich nächste Woche Montag können sich Europäer an einer Online-Umfrage der Europäischen Zentralbank beteiligen. Mehr als 9 Millionen Menschen haben das bereits getan. Die neuen Euroscheine sollen zudem zusätzliche Sicherheitsmerkmale enthalten, um Kriminellen das Herstellen von Falschgeld weiter zu erschweren. Oasis kommt 2027 wieder nach Deutschland. Die Band um Liam und Noel Gallagher spielt Anfang Juli in der Münchner Allianz Arena. Die ersten Deutschlandkonzerte seit 2009. Fans können sich bis zum 17. September 17 Uhr für den Ticketverkauf registrieren. Zuvor hatten die Brüder mit Andeutungen in sozialen Medien Spekulationen befeuert.
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2: Momentan melden wir aus Augsburg-Göggingen bedeckt bei 21 Grad, aus Bonn-Stetten 22 Grad und aus Türkheim stark bewölkt bei 21 Grad. Zum frühen Abend ist es in Augsburg, Nordschwaben und dem Allgäu zunächst freundlich und der Wind bleibt schwach. In der Nacht ziehen gebietsweise Wolken auf, die Temperaturen sinken auf 9 bis 12 Grad. Morgen zeigt sich nach einem frischen Start die Sonne bei angenehmen 20 bis 25 Grad am Nachmittag. Zur Wochenmitte nimmt die Gewitterneigung vor allem im südlichen Teil der Region zu, im Norden ist es teils freundlich. Im weiteren Wochenverlauf setzt sich wieder häufiger die Sonne durch.
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2: Auf der A7 Füssenreute Richtung Ulm ist zwischen Illertissen und Vöhringen der rechte Fahrstreifen blockiert. Dort liegt ein Holzteil auf der Fahrbahn. Auf der A8 München Richtung Stuttgart ist zwischen Zusmarshausen und Burgau wegen einer Baustelle und zwischen Neusäß und Adesried wegen einer Wanderbaustelle jeweils der linke Fahrstreifen gesperrt. Blitzer auf der B2 bei Eimannshofen und an der Kohlplatte in Höchstädt. Auf der GZ12 bei Ursberg, an der Kempener Straße in Haldenwang sowie auf der B12 bei Germaringen.
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1: Warum haben alte Feuerwachen oft die Wendeltreppen? Diese Wendeltreppen, das sieht man ja oft in Filmen. Dani, was denkst du, wieso?
2: Weil du da mit der Ausrüstung viel leichter nach unten kommst.
1: Dachte ich auch, aber das ist wirklich abgefahren. Also, viele alte Feuerwachen haben enge Wendeltreppen und Pferde sind daran schuld. Also früher standen die Zugpferde der Feuerwehrwagen oft im Erdgeschoss. Und einige besonders clevere Tiere haben gelernt, normale Treppen hochzusteigen und sind plötzlich im Obergeschoss aufgetaucht.
2: Ach komm.
1: Deswegen gibt es diese Wendeltreppen, weil die Tiere da nicht raufklettern können.
2: Wie so ein Pferd.
1: Auf dem Flur.
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8: In Augsburg, Pfersee 21 Grad bei bedecktem Himmel. In Fischach ebenfalls 21 Grad. In Wiggensbach 21 Grad bei klarem Himmel. Heute Abend ist es meist heiter und trocken bei kaum spürbarem Wind. Über Augsburg, Nordschwaben und dem Allgäu ziehen nur wenige Wolken auf. In der Nacht wird es mit Tiefstwerten zwischen 8 und 13 Grad deutlich frischer. Örtlich bildet sich Nebel. Morgen scheint häufig die Sonne bei 23 bis 25 Grad. Zur Wochenmitte wird es wechselhafter, erst freundlich, später sind Schauer und im Süden der Region einzelne Gewitter möglich. Im weiteren Wochenverlauf wird es wieder freundlicher mit längeren sonnigen Abschnitten.
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8: Bei uns immer die wichtigsten Verkehrsmeldungen zuerst. Auf der A8 München Richtung Stuttgart ist zwischen Neusess und Adelsried wegen einer Wanderbaustelle der linke Fahrstreifen gesperrt. Die neuesten Blitzer stehen auf der B2 bei Allmannshofen und an der Kohlplatte in Höchstädt sowie auf der Kemptener Straße in Haldenwang und auf der B12 bei Germaringen. Kommt gut an.
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2: Ich bin Gregor Jose Moser. Die hohen Spritpreise bereiten auch der Bundesregierung Kopfschmerzen. Der stellvertretende Regierungssprecher Mayer hat gesagt, Unternehmen und Pendler würden dadurch sehr belastet. Finanzminister Klingbeil setzt sich laut seinem Ministerium auf europäischer Ebene für eine Übergewinnsteuer für Mineralölfirmen ein. Auch ein Spritpreisdeckel ist weiter im Gespräch. Um Bayerns Bildungssystem ist es offenbar ganz gut bestellt, zumindest aus wirtschaftlicher Sicht. Das zeigt der Bildungsmonitor der Initiative Neue Soziale Marktwirtschaft. Bayern landet darin hinter Sachsen auf Platz 2. Janina Singer berichtet.
3: Die Studie untersucht unter anderem die Bildungsausgaben. Es geht darum, inwieweit das Bildungssystem zu Wohlstand und Wachstum beiträgt. Bayern punktet bei beruflicher Bildung, Schulqualität und Bildungsausgaben. Aufholbedarf gibt es bei Betreuungsangeboten in Kitas und Grundschulen. Die Vereinigung der Bayerischen Wirtschaft begrüßt das Ergebnis, sagt aber auch, man dürfe sich auf dem zweiten Platz nicht ausruhen.
2: Um die deutsche Panzerbrigade in Litauen aufzubauen, will Bundesverteidigungsminister Pistorius einen Teil der Soldaten zum Dienst zwingen. Mit Freiwilligen seien aktuell fast 80% der Stellen besetzt, hat sein Ministerium mitgeteilt. Für einige hundert Dienstposten seien aber noch keine Männer oder Frauen gefunden worden, etwa bei Stellen für IT-Experten oder Logistikern. Die Britpop-Band Oasis wird erstmals seit 2009 wieder in Deutschland auftreten. Die Gruppe um die Brüder Liam und Noel Gallagher haben für den 2. und 3. Juli nächsten Jahres zwei Konzerte in der Münchner Allianz Arena angekündigt. Im Rahmen ihrer zweiten Reunion-Tour nach der Versöhnung zwischen den Gallagher-Brüdern kommen sie unter anderem auch nach Spanien, Frankreich oder auch Italien.
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4: Aktuell meldet Augsburg-Bergheim 21 Grad und trüb. Friedberg ebenfalls 21 Grad. Dazu Marktoberdorf 19 Grad und gering bewölkt. Der Abend zwischen Donau und den Alpen ist freundlich, teils klar und fast windstill.
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4: Die neuesten Blitzer auf der Kempener Straße in Haldenwang, an der Kohlplatte in Höchstädt und auf der B12 bei Germering. Gute Fahrt.
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0: Freak mal mit einer freundlichen Frage. Hast du einen LSD-Anschluss zu Hause?
1: Ja, das stoppt manchmal so.
0: Wissen deine Eltern, dass du zu Hause sowas hast? LSD? Ja.
1: Na klar, wissen die das.
0: Weißt du, was das für ein LSD ist?
1: Diese ganz schnellen,
0: die sofort wirken.
1: Ja, das ist da. Ich weiß aber nicht jetzt, wie viel. 16.000. Ja, 16.000 oder sowas.
0: Damit zurück ins Fantasy-Sendestudio.
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1: Aktuell meldet Augsburg Fürnhaber Rau 20 Grad und klar. Obergriesbach 20 Grad, Durach 19 Grad. Am Montag, 14. September, zeigt sich der Abendhimmel meist klar und heiter. In Augsburg, Nordschwaben und im Allgäu ist der Wind kaum spürbar. In der Nacht bilden sich vor allem in Tal- und Beckenlagen örtlich Nebelfelder. Die Werte sinken auf rund 10 Grad. Morgen scheint häufig die Sonne. Örtlich zeigt das Thermometer bis zu 25 Grad. Zur Wochenmitte bleibt es freundlich. Später ziehen gebietsweise Schauer auf. Im weiteren Wochenverlauf kehrt die Sonne wieder verbreitet zurück.
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1: Die neuesten Blitzer auf der Kemptener Straße in Haldenwang sowie auf der B12 bei Germaringen. Kommt gut ans Ziel.
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2: Ich bin Gregor José Moser. Tiefgaragen, Tunnel oder ganz klassische Bunker. Solche Schutzräume retten im Ernstfall Leben und bieten Sicherheit. Doch wo sich der nächste Schutzraum befindet, weiß man häufig nicht. Deshalb hat Bundesinnenminister Dobrindt angekündigt, zusammen mit den Ländern eine strukturierte Online-Datenbank aufzubauen, in der die Menschen in Deutschland nachschauen können. Immer mehr Apotheken müssen zumachen. Um dagegen anzukämpfen, sollen sie künftig mehr Aufgaben übernehmen und das soll den Patientinnen und Patienten zugutekommen. Neben der Abgabe von Medikamenten wolle man sich mehr in der Gesundheitsversorgung engagieren, hat der Chef der Deutschen Apothekerverbände Thomas Preis angekündigt. Als Beispiele nannte er Blutabnahmen, mehr Impfungen oder auch Beratungen zur Raucherentwöhnung. Am Flughafen München dürfen Reisende im Handgepäck bald bis zu 2 Liter an Flüssigkeiten mitnehmen. Bisher galt ja die 100-Milliliter-Regel, die wird ab Freitag an sämtlichen Sicherheitskontrollen aufgehoben. Grund dafür ist die Umstellung auf moderne Computertomographen bei der Gepäckkontrolle. Am Flughafen Nürnberg gilt das schon seit Mai. Erstmals seit 2009 kommen Oasis zurück nach Deutschland. Die Band um Liam und Noel Gallagher hat in den sozialen Medien 2 Konzerte für den 2. und 3. Juli 2027 in München angekündigt. Mehr von Zoe Tassovali.
3: Fans hatten lange auf weitere Konzerte gehofft und Oasis selbst immer wieder Hinweise gestreut, dass München auf dem Tourplan stehen könnte. Jetzt ist klar, die Stadt gehört zu einer ganzen Reihe neuer Termine in Europa und den USA. Tickets gibt's noch nicht. Wer welche kaufen will, muss sich zunächst einmal auf der Oasis-Webseite registrieren. Die Brüder hatten sich 2009 im Streit getrennt. Erst im vergangenen Jahr standen sie nach 16 Jahren wieder gemeinsam auf der Bühne.
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4: Momentan Augsburg, Jakobervorstadt. 18 Grad bei klarem Himmel. Adelsried 18 Grad sowie Bad Hindelang 16 Grad. Am Montagabend zeigt sich der Himmel meist klar bis heiter. Damit geht der Abend überwiegend freundlich weiter.
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4: Bei uns immer die wichtigsten Verkehrsmeldungen. Zuerst auf der A96 München Richtung Lindau zwischen Buchloe Ost und Jengen-Kaufbeuren blockiert ein defekter LKW den rechten Fahrstreifen. Personen sind auf der Fahrbahn. Wir haben nur einen Blitzer vorliegen auf der Kempner Straße in Haldenwang. Gute Fahrt.
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1: Hast du schon mal mehrere Daten gleichzeitig verglichen? Das geht mit ChatGPT, auch mit Gemini und die meisten anderen KIs. Also, wenn du zum Beispiel 3 Angebote für denselben Staubsauger hast oder 3 Handyverträge gefunden hast und wissen möchtest, welcher der beste ist, dann lade diese 3 Dateien hoch, zum Beispiel als Screenshot. Die KI vergleicht Preise, Leistungen, Unterschiede, holt auch noch Erfahrungswerte, wenn du das mit angibst, und dann hast du einen super tollen Vergleich. Geht bei ChatGPT. Mit mehreren Dateien, die du hochlädst, aber auch bei Gemini, Perplexity und Co.
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4: Die aktuellen Wetterwerte: Augsburg, Spickel-Herrenbach 16 Grad und trocken, Meitingen 16 Grad, Kirchheim in Schwaben 17 Grad. Heute Abend zeigt sich über Augsburg, Nordschwaben und dem Allgäu vielfach heiter und mild. In der Nacht ist es vielerorts klar, in feuchten Tälern kann sich Nebel bilden. Morgen wird es sonnig und warm bei 9 bis 25 Grad. In den alpennahen Lagen wird die Nacht frischer, in den Städten bleibt es milder. Am Mittwoch wird es wechselhafter mit auffrischendem Wind und einzelnen Schauern bei 11 bis 24 Grad. Am Donnerstag wird es wieder freundlicher und sonnig.
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4: Bei uns immer die wichtigsten Verkehrsmeldungen zuerst. Vorsicht auf der A96 München Richtung Lindau zwischen Buchloe Ost und Jengen-Kaufbeuren. Wegen eines defekten LKW ist der rechte Fahrstreifen blockiert. Außerdem sind Personen auf der Fahrbahn. Gute Fahrt.
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1: Ich behaupte, Augsburg hat den größten Spezi-Verbrauch.
2: Ja. Ja, Fakt, Fakt, egal was du da, Fakt. Riegele Spezi, Fakt.
1: Ist leider, gibt keine Daten, deswegen ist es ein Fakt oder ein Fake, aber ich tippe mal.
2: Also Fakt. Also
1: unsere Augsburger könnten schon so patriotisch sein.
2: Ja, wirklich, Riegele Spezi und...
1: Aber gibt es keine Aufzeichnung, deswegen könnte es auch ein Fake sein.
2: Ich würde sagen, Fakt.
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2: Ich bin Gregor Jose Moser. Zwei große Wahlen stehen in Deutschland diese Woche an. Am Sonntag wird in Mecklenburg-Vorpommern ein neuer Landtag und in Berlin das Abgeordnetenhaus gewählt. In der Hauptstadt zeichnet sich weiter ein Kopf-an-Kopf-Rennen ab. In einer INSA-Umfrage kommen die aktuell regierende CDU und die Linke jeweils auf 20%. Dahinter liegen die AfD mit 18%, die Grünen mit 16%, die SPD mit 12% und das BSW mit 5%. Neue Maßnahmen gegen hohe Spritpreise, darauf drängt Bayerns Ministerpräsident Söder. Als Vorbild nennt Söder Österreich, das die steuerlichen Mehreinnahmen an die Bürger zurückgebe, wie er nach einer Klausur des CSU-Parteivorstands gesagt hat, an der auch Österreichs Kanzler Stocker teilgenommen hatte. Damit könne man auch in Deutschland das Alltagsleben der Menschen erträglicher machen, so Söder. Russland und die Ukraine wollen offenbar ihre gegenseitigen Angriffe auf Energieanlagen stoppen, das schreibt US-Präsident Trump. Tina Eck berichtet aus den USA.
3: Trump steht hier zu Hause wegen astronomischer Benzin- und Dieselpreise schwer unter Druck. Dass in erster Linie sein Iran-Krieg und die beeinträchtigte Schifffahrt durch die Straße von Hormuz daran schuld sind, versucht Trump außen vor zu lassen. Er schießt sich auf Kiew und Moskau ein. Der Beschuss der dortigen Energieanlagen sei für die Ölknappheit verantwortlich.
2: Mehr Zeit und Geld sollte Europa in künstliche Intelligenz investieren. Dazu rät eine Gruppe von internationalen Experten. Die EU laufe Gefahr, bei KI-Systemen abhängig zu werden von einer Handvoll anderer Regierungen und Einzelpersonen, so die Warnung. Mehrere Milliarden müssten in die Technologie investiert werden. Außerdem sei es dringend nötig, dass die EU-Staaten beim Thema KI enger zusammenarbeiteten, heißt es.
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4: Derzeit in Augsburg Innenstadt 15 Grad und klar. Sielenbach 16 Grad, dazu Kaufbeuren 16 Grad. Am Abend zeigt sich ein freundlicher Wolkenmix. In den kommenden Stunden bleibt es meist trocken. Später kann sich in feuchten Tallagen Nebel bilden. In der Nacht sinken die Temperaturen auf 9 bis 13 Grad. Morgen scheint häufig die Sonne. Nach frischem Start erreichen die Temperaturen 24 bis 25 Grad. Zur Wochenmitte ziehen mehr Wolken auf. Nachmittags sind Schauer möglich und der Wind frischt auf. Am Donnerstag zeigt sich die Sonne wieder öfter. Insgesamt ist es etwas kühler für Augsburg, Nordschwaben und das Allgäu.
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4: Bei uns immer die wichtigsten Verkehrsmeldungen zuerst. Auf der A96 München Richtung Lindau ist zwischen Buchlohe Ost und Jengen-Kaufbeuren wegen eines defekten LKW der rechte Fahrstreifen gesperrt. Aktuell sind keine Blitzer gemeldet. Kommt gut ans Ziel.
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1: Wir sind ja wirklich Meister darin, uns abzulenken. Ja, wir arbeiten, streamen, saufen, feiern, futtern Süßes oder. Wir schaffen es oft Tage so zu füllen, dass wir keine 5 Minuten haben, um einfach mal doof in die Luft zu schauen und gar nichts zu machen. Nur, warum ist das eigentlich so? Das hat nämlich einen Grund, weil wir dann plötzlich Ruhe und Raum hätten, uns zu spüren mit all den traurigen Gedanken, die da vielleicht dazugehören, mit all den Erinnerungen, die uns belasten, also mit allen Emotionen. Und weil das anscheinend kaum auszuhalten ist, lenken wir uns ab bis zur letzten Minute. Aber Heilung braucht diese Ruhe, dieses Hinspüren, also immer mal wieder ein paar Minuten blöd in die Luft schauen, das kann total viel verändern.
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1: Aktuell meldet Augsburg Hammerschmiede klar bei 15 Grad, Königsbrunn 16 Grad und Babenhausen 16 Grad. Über der Region liegt am Montagabend noch ein freundlicher Himmel mit lockeren Wolken und kaum Wind. Nachts sinken die Temperaturen in Augsburg, Nordschwaben und im Allgäu auf etwa 10 bis 13 Grad, im Allgäu etwas stärker als im Rest der Region. Morgen scheint verbreitet die Sonne bei 24 bis 25 Grad. Am Mittwoch wird es wechselhafter mit mehr Wolken, einzelnen Schauern und auffrischendem Wind. Zum Donnerstag lockert es wieder auf und es wird meist freundlich.
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1: Bei uns immer die wichtigsten Verkehrsmeldungen. Zuerst auf der A96 München Richtung Lindau ist zwischen Buchloher Ost und Jengenkaufbeuren wegen eines defekten LKW der rechte Fahrstreifen gesperrt. Die neuesten Blitzer auf der Mehringer Straße in Augsburg und der Stäubenstraße in Neu-Ulm. Kommt gut an.
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2: Ich bin Hendrik Daum. Benzin ist in Deutschland mittlerweile so teuer wie noch nie und die Politik bespricht mögliche Gegenmaßnahmen. Die SPD fordert einen Preisdeckel sowie eine Übergewinnsteuer. In einem Positionspapier der Sozialdemokraten heißt es, Mineralölkonzerne würden die aktuelle Krise schamlos ausnutzen, um Rekordgewinne auf Kosten der Bürger zu machen. CSU-Chef Söder hat sich dagegen dafür ausgesprochen, dass Deutschland, wie schon Österreich, die steuerlichen Mehreinnahmen durch die gestiegenen Preise an die Bürger zurückgeben sollte. Bayerns Bildungssystem kommt im deutschlandweiten Vergleich erneut auf den zweiten Platz. Vor dem Freistaat liegt im diesjährigen Bildungsmonitor der Initiative Neue Soziale Marktwirtschaft nur Sachsen. Besonders stark ist Bayern bei der beruflichen Bildung. Außerdem investiert der Freistaat pro Schülerin oder Schüler am meisten Geld in die weiterführenden Schulen. Bemängelt wird aber, dass im vergangenen Jahr der Anteil der Kindergartenkinder in der Ganztagsbetreuung deutlich unter dem Bundesschnitt lag. Im Ringen um die Arktis will Europa künftig stärker mitmischen. Bundeskanzler Merz und Vertreter 11 weiterer Länder haben sich bei einem Gipfel in Finnland darauf verständigt, das Engagement der EU auszubauen. Sue Tassovali mit den Einzelheiten.
3: Die größte Bedrohung sehen die Gipfelteilnehmer in Russland. Deshalb wollen sie den Norden besser überwachen, mehr Informationen austauschen und wichtige Anlagen an Land und auf See schützen. Gleichzeitig geht's ums Geschäft. Durch das schmelzende Eis entstehen neue Schifffahrtsrouten. Außerdem lagern in der Region wichtige Rohstoffe.
2: Tiefgaragen, Tunnel oder ganz klassische Bunker. Solche Schutzräume retten im Ernstfall Leben und bieten Sicherheit. Doch wo sich der nächste Schutzraum befindet, das weiß man häufig nicht. Deshalb hat Bundesinnenminister Dobrindt angekündigt, zusammen mit den Ländern eine strukturierte Online-Datenbank aufzubauen, in der die Menschen in Deutschland nachschauen können.
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4: Derzeit in Augsburg, Hauenstetten 15 Grad und klar. Adelzhausen ebenfalls 15 Grad und Waltenhofen 14 Grad. Am Abend zeigen sich über Augsburg, Nordschwaben und dem Allgäu nur wenige Wolken. Dazu ist der Wind schwach. In der Nacht kann sich örtlich Nebel bilden. Die Temperaturen sinken auf 9 bis 13 Grad. Morgen gibt es viel Sonne und warmes Wetter. Am Nachmittag stehen 19 bis 25 Grad an. Zur Wochenmitte ist es zunächst freundlich. Später sind Schauer wahrscheinlicher. Im Allgäu einzelne Gewitter möglich. Am Donnerstag zeigt sich wieder häufiger die Sonne. Und in den südlicheren Lagen ist die Nacht spürbar frischer als im Norden.
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4: Bei uns immer die wichtigsten Verkehrsmeldungen zuerst. A96 Lindau Richtung München zwischen Landsberg Ost und Schöffelding. 1 Kilometer Stau bis zu 19 Minuten Zeitverlust. Wir haben nur einen Blitzer vorliegen in der Stäubenstraße in Neu-Ulm. Gute Fahrt.
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1: Woher kommt eigentlich der Ausdruck blau machen? Also wenn du blau machst, gehst du nicht zur Arbeit. Eine ziemlich weit verbreitete Erklärung ist folgende. Eine aus dem Mittelalter. Da geht es bis zurück zu den Färbern. Die mussten die Stoffe nach dem Färben an die Luft bringen, damit sie oxidieren und erst dann sind sie blau geworden. Währenddessen konnten die Färber nichts tun, hatten nichts zu tun, also frei, und deswegen haben sie da ja blau gemacht. Daher kommt das. Also das ist zumindest die Theorie.
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1: Momentan in Augsburg Hauenstetten 15 Grad und klar, dazu Gersthofen 15 Grad und Erkheim 15 Grad. Am Montagabend zeigt sich über Augsburg, Nordschwaben und dem Allgäu meist klarer Himmel. Im Ostallgäu hält sich örtlich Nebel, sonst ist es bis Mitternacht vielfach klar und windarm. In der Nacht bildet sich stellenweise Nebel, vor allem in den Tälern. Morgen gibt es viel Sonnenschein bei Temperaturen zwischen 8 und 25 Grad. Am Mittwoch ist es zunächst freundlich, später folgen Schauer und örtlich Gewitter bei 11 bis 25 Grad. Zum Donnerstag hin zeigt es sich wieder sonniger und etwas kühler.
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1: Bei uns immer die wichtigsten Verkehrsmeldungen zuerst. A96 Lindau Richtung München zwischen Landsberg Ost und Schöffelding. 4 Kilometer Stau, Zeitverlust bis zu 31 Minuten. Vorsicht auf der B12 zwischen Kaufbeuren, Neugablonz und Überleitung B12. In beiden Richtungen liegt ein toter Fuchs auf der Fahrbahn. Wir haben nur einen Blitzer vorliegen in der Stäubenstraße in Neu-Ulm. Gute Fahrt.
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1: Ja, ja, wunderbar, tolle Rede, Mann. Hört ich dich nicht mal sagen, dich lässt jeder ran. Und jetzt schau dich an, wo bist du hingekommen?
0: Ich sag's dir, sie ist weg und hat mich mitgenommen.

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1: Ich bin Hendrik Daum. Russland und die Ukraine wollen offenbar die gegenseitigen Angriffe auf ihre Energieanlagen stoppen. Das schreibt US-Präsident Trump auf seiner Plattform True Social. Aus Moskau und Kiew gibt es dafür bislang allerdings keine Bestätigung. Tina Eck berichtet aus Washington.
2: Trump steht hier zu Hause wegen astronomischer Benzin- und Dieselpreise schwer unter Druck. Dass in erster Linie sein Iran-Krieg und die beeinträchtigte Schifffahrt durch die Straße von Hormuz daran schuld sind, versucht Trump außen vor zu lassen. Er schießt sich auf Kiew und Moskau ein. Der Beschuss der dortigen Energieanlagen sei für die Ölknappheit verantwortlich. Am Wochenende hatte Trump den ukrainischen Präsidenten Zelensky gedrängt, die Angriffe auf russische Energieanlagen zu stoppen.
1: Bayerns Bildungssystem kommt im deutschlandweiten Vergleich erneut auf den zweiten Platz. Vor dem Freistaat liegt im diesjährigen Bildungsmonitor der Initiative Neue Soziale Marktwirtschaft nur Sachsen. Besonders stark ist Bayern bei der beruflichen Bildung. Außerdem investiert der Freistaat pro Schülerin oder Schüler am meisten Geld in die weiterführenden Schulen. Bemängelt wird aber, dass im vergangenen Jahr der Anteil der Kindergartenkinder in der Ganztagsbetreuung deutlich unter dem Bundesschnitt lag. Die Britpop-Band Oasis wird erstmals seit 2009 wieder in Deutschland auftreten. Die Gruppe um die Brüder Liam und Noel Gallagher haben für den 2. und 3. Juli nächsten Jahres zwei Konzerte in der Münchner Allianz Arena angekündigt. Im Rahmen ihrer zweiten Reunion-Tour nach der Versöhnung zwischen den Gallagher-Brüdern kommen sie unter anderem auch nach Spanien, Frankreich und nach Italien. Zum Fußball: die Rekordserie der FC Bayern-Frauen hält. In der Bundesliga haben die Münchnerinnen bei Bayer Leverkusen 3:2 gewonnen. Damit ist das Team jetzt seit 46 Bundesligaspielen ungeschlagen. In der Tabelle liegt der FC Bayern nach 4 Spieltagen punktgleich hinter Wolfsburg auf Platz 2.
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3: Die aktuellen Wetterwerte: Augsburg Hochzoll 14 Grad und klar, Inchenhofen ebenfalls 14 Grad und Pfaffenhausen 14 Grad. Am Montagabend ist es über Augsburg, Nordschwaben und dem Allgäu weitgehend klar.
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3: Die neuesten Blitzer gibt es auf der Heidenheimer Straße in Günzburg sowie in der Stäubenstraße in Neu-Ulm.
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1: Freakman mit einer freundlichen Frage. Wir Menschen vergiften die Umwelt mit ganz viel Müll und Chemikalien und verändern damit natürlich auch die Natur. Denn jetzt hat man Schuppen nicht nur bei Menschen in den Haaren gefunden, sondern auch auf Fischen.
2: Das ist nicht normal.
1: Was können wir dagegen machen?
2: Nicht so viel Müll provozieren.
1: Fühlt man sich da selbst ein bisschen schuldig?
3: Ja, auf jeden Fall. Also, wenn wir Menschen uns selber nicht unter Kontrolle haben.
1: Damit zurück ins Fantasy Sende Studio.
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1: Aktuell meldet Augsburg Hammerschmiede 13 Grad und klar. Großaitingen 14 Grad, dazu Füssen 12 Grad. Der späte Abend zwischen Donau und Alpen ist klar, im Ostallgäu örtlich neblig. In der Nacht ziehen stellenweise Nebel- und Hochnebelfelder auf, sonst ist es trocken, die Werte sinken auf rund 10 Grad. Morgenschein verbreitet die Sonne bei bis zu 25 Grad. Zur Wochenmitte wechseln Sonne und Wolken mit örtlichen Schauern und einzelnen Gewittern im Allgäu. Am Donnerstag ist es wieder freundlicher und meist sonnig.
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1: Bei uns immer die wichtigsten Verkehrsmeldungen zuerst. Vorsicht auf der B10 Augsburg Richtung Ulm. Zwischen Überleitung B28, Neu-Ulm-Mitte und Adenauerbrücke. Ein defekter PKW blockiert den Standstreifen. Der neueste Blitzer steht in der Stäubenstraße in Neu-Ulm. Kommt gut an.
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2: Ich bin Hendrik Daum. Benzin ist in Deutschland mittlerweile so teuer wie noch nie und die Politik bespricht mögliche Gegenmaßnahmen. Die SPD fordert einen Preisdeckel sowie eine Übergewinnsteuer. In einem Positionspapier der Sozialdemokraten heißt es, Mineralölkonzerne würden die aktuelle Krise schamlos ausnutzen, um Rekordgewinne auf Kosten der Bürger zu machen. CSU-Chef Söder hat sich dagegen dafür ausgesprochen, dass Deutschland, wie schon Österreich, die steuerlichen Mehreinnahmen durch die gestiegenen Preise an die Bürger zurückgeben sollte. Bayerns Bildungssystem kommt im deutschlandweiten Vergleich erneut auf den zweiten Platz. Vor dem Freistaat liegt im diesjährigen Bildungsmonitor der Initiative Neue Soziale Marktwirtschaft nur Sachsen. Besonders stark ist Bayern bei der beruflichen Bildung. Außerdem investiert der Freistaat pro Schülerin oder Schüler am meisten Geld in die weiterführenden Schulen. Bemängelt wird aber, dass im vergangenen Jahr in Bayern der Anteil der Kindergartenkinder in der Ganztagsbetreuung deutlich unter dem Bundesschnitt lag. Im Ringen um die Arktis will Europa künftig stärker mitmischen. Bundeskanzler Merz und Vertreter 11 weiterer Länder haben sich bei einem Gipfel in Finnland darauf verständigt, das Engagement der EU auszubauen. Sue Tassovali mit den Einzelheiten.
3: Die größte Bedrohung sehen die Gipfelteilnehmer in Russland. Deshalb wollen sie den Norden besser überwachen, mehr Informationen austauschen und wichtige Anlagen an Land und auf See schützen. Gleichzeitig geht es ums Geschäft. Durch das schmelzende Eis entstehen neue Schifffahrtsrouten. Außerdem lagern in der Region wichtige Rohstoffe.
2: Zum Fußball. Die Rekordserie der FC Bayern Frauen, sie hält. In der Bundesliga haben die Münchnerinnen bei Bayer Leverkusen 3:2 gewonnen. Damit ist das Team jetzt seit 46 Bundesligaspielen ungeschlagen. In der Tabelle liegt der FC Bayern nach 4 Spieltagen punktgleich hinter Wolfsburg auf Platz 2.
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4: Aktuell meldet Augsburg 13 Grad und wolkenlos, Kloster Lechfeld 14 Grad und leicht bewölkt, Bad Wörishofen 15 Grad. Spät am Montag ist es über Augsburg, Nordschwaben und dem Allgäu heiter, der Wind kaum spürbar, im Ostallgäu kann sich erneut Nebel bilden. Zum Start in den Dienstag geht es frisch los mit 8 bis 10 Grad, danach scheint verbreitet die Sonne bei warmen Temperaturen.
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4: Bei uns immer die wichtigsten Verkehrsmeldungen zuerst. Vorsicht auf der B10 Augsburg Richtung Ulm zwischen Überleitung B28, Neu-Ulm-Mitte und Adenauerbrücke. Ein defekter Personenkraftwagen blockiert den Standstreifen. Uns liegt nur ein Blitzer vor in der Sebastianstraße in Augsburg. Fantasy wünscht euch eine gute Fahrt.
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1: Aktuell meldet Augsburg, Göggingen 14 Grad und klar, Hollenbach 13 Grad und leicht bewölkt, dazu Mindelheim 14 Grad. Zwischen Donau und Alpen ist die Nacht meist klar, örtlich neblig bei 9 bis 13 Grad. Am Vormittag löst sich der Nebel nach und nach auf, danach scheint häufig die Sonne. Morgen ist es zunächst freundlich, später ziehen Schauer und vereinzelt Gewitter auf bei 23 bis 25 Grad. Am Donnerstag zeigt sich oft die Sonne bei deutlich weniger Wärme. Am Freitag setzt sich das freundliche Wetter weitgehend fort, während sich der Nebel in den Donautälern örtlich länger hält.
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1: Bei uns immer die wichtigsten Verkehrsmeldungen. Zuerst Vorsicht auf der A8 Stuttgart Richtung München zwischen Adelzhausen und Odelzhausen wegen eines defekten PKW. Der neueste Blitzer ist in der Sebastianstraße in Augsburg. Kommt gut an.
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2: Ich bin Hendrik Daum. Benzin ist in Deutschland mittlerweile so teuer wie noch nie und die Politik bespricht mögliche Gegenmaßnahmen. Die SPD fordert einen Preisdeckel sowie eine Übergewinnsteuer. In einem Positionspapier der Sozialdemokraten heißt es, Mineralölkonzerne würden die aktuelle Krise schamlos ausnutzen, um Rekordgewinne auf Kosten der Bürger zu machen. CSU-Chef Söder hat sich dagegen dafür ausgesprochen, dass Deutschland, wie schon Österreich, die steuerlichen Mehreinnahmen durch die gestiegenen Preise an die Bürger zurückgeben sollte. Russland und die Ukraine wollen offenbar die gegenseitigen Angriffe auf ihre Energieanlagen stoppen. Das schreibt US-Präsident Trump auf seiner Plattform Truth Social. Aus Moskau und Kiew gibt es dafür bislang allerdings keine Bestätigung. Tina Eck berichtet aus Washington.
3: Trump steht hier zu Hause wegen astronomischer Benzin- und Dieselpreise schwer unter Druck. Dass in erster Linie sein Iran-Krieg und die beeinträchtigte Schifffahrt durch die Straße von Hormuz daran schuld sind, versucht Trump außen vor zu lassen. Er schießt sich auf Kiew und Moskau ein. Der Beschuss der dortigen Energieanlagen sei für die Ölknappheit verantwortlich. Am Wochenende hatte Trump den ukrainischen Präsidenten Zelensky gedrängt, die Angriffe auf russische Energieanlagen zu stoppen.
2: Am Flughafen München dürfen Reisende im Handgepäck bald wieder bis zu 2 Liter an Flüssigkeiten mitnehmen. Bisher galt ja die 100-Milliliter-Regel. Die wird ab Freitag an sämtlichen Sicherheitskontrollen aufgehoben. Grund dafür ist die Umstellung auf moderne Computertomographen bei der Gepäckkontrolle. Wasserflaschen können dann bei der Kontrolle im Handgepäck bleiben. Am Flughafen Nürnberg gilt das schon seit Mai. Zum Fußball, die Rekordserie der FC Bayern Frauen, sie hält. In der Bundesliga haben die Münchnerinnen bei Bayer Leverkusen 3:2 gewonnen. Damit ist das Team jetzt seit 46 Bundesligaspielen ungeschlagen. In der Tabelle liegt der FC Bayern nach 4 Spieltagen punktgleich hinter Wolfsburg auf Platz 2.
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4: Im Moment in Augsburg, Oberhausen 13 Grad, Gessertshausen 14 Grad und gering bewölkt, dazu Nessewang 11 Grad und klar. In der Nacht liegt bei uns teils Nebel in den Tälern. Vorsicht bei Nebel in den Tälern.
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4: Bei uns immer die wichtigsten Verkehrsmeldungen. Zuerst Vorsicht auf der A8 Stuttgart Richtung München zwischen Adelzhausen und Odelzhausen wegen eines defekten PKW. Der neueste Blitzer ist in der Sebastianstraße in Augsburg. Kommt gut an.
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1: Die aktuellen Wetterwerte. Kempten am Rathaus 11 Grad und klar. Augsburg-Inningen 13 Grad und stark bewölkt. Diedorf ebenfalls 13 Grad. Über der Region liegt am Dienstag in den frühen Morgenstunden noch Nebel. In Augsburg, Nordschwaben und im Allgäu gibt es zunächst Nebel und Windstille bei 10 bis 15 Grad. Später setzt sich die Sonne durch. Am Nachmittag sind 22 bis 25 Grad drin. Morgen wird es deutlich wechselhafter mit Regen, einzelnen Gewittern und spürbar auffrischendem Wind. Am Donnerstag gibt es mehr Sonne und wenige Wolken. Am Freitag wird es freundlich mit Nebel am Morgen in feuchten Tallagen.
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1: Aktuell sind uns keine Verkehrsbehinderungen und keine Blitzer bekannt. Weiterhin eine gute Fahrt.
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2: Ich bin Hendrik Daum. Benzin ist in Deutschland mittlerweile so teuer wie noch nie und die Politik bespricht mögliche Gegenmaßnahmen. Die SPD fordert einen Preisdeckel sowie eine Übergewinnsteuer. In einem Positionspapier der Sozialdemokraten heißt es, Mineralölkonzerne würden die aktuelle Krise schamlos ausnutzen, um Rekordgewinne auf Kosten der Bürger zu machen. CSU-Chef Söder hat sich dagegen dafür ausgesprochen, dass Deutschland, wie schon Österreich, die steuerlichen Mehreinnahmen durch die gestiegenen Preise an die Bürger zurückgeben sollte. Russland und die Ukraine wollen offenbar die gegenseitigen Angriffe auf ihre Energieanlagen stoppen, das schreibt US-Präsident Trump auf seiner Plattform Truth Social. Aus Moskau und Kiew gibt es dafür bislang allerdings keine Bestätigung. Tina Eck berichtet aus Washington.
3: Trump steht hier zu Hause wegen astronomischer Benzin- und Dieselpreise schwer unter Druck. Dass in erster Linie sein Iran-Krieg und die beeinträchtigte Schifffahrt durch die Straße von Hormuz daran schuld sind, versucht Trump außen vor zu lassen. Er schießt sich auf Kiew und Moskau ein. Der Beschuss der dortigen Energieanlagen sei für die Ölknappheit verantwortlich. Am Wochenende hatte Trump den ukrainischen Präsidenten Zelensky gedrängt, die Angriffe auf russische Energieanlagen zu stoppen.
2: Am Flughafen München dürfen Reisende im Handgepäck bald wieder bis zu 2 Liter an Flüssigkeiten mitnehmen. Bisher galt ja die 100-Milliliter-Regel. Die wird ab Freitag an sämtlichen Sicherheitskontrollen aufgehoben. Grund dafür ist die Umstellung auf moderne Computertomographen bei der Gepäckkontrolle. Wasserflaschen können dann bei der Kontrolle im Handgepäck bleiben. Am Flughafen Nürnberg gilt das schon seit Mai. Zum Fußball, die Rekordserie der FC Bayern Frauen, sie hält. In der Bundesliga haben die Münchnerinnen bei Bayer Leverkusen 3:2 gewonnen. Damit ist das Team jetzt seit 46 Bundesligaspielen ungeschlagen. In der Tabelle liegt der FC Bayern nach 4 Spieltagen punktgleich hinter Wolfsburg auf Platz 2.
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4: Aktuell meldet Augsburg Bärenkeller 13 Grad und klar, Schildberg ebenfalls 13 Grad und Heimatingen 11 Grad. In dieser Nacht liegt zäher Nebel bei nahezu Windstille und 9 bis 15 Grad. Gegen Morgen lockert die Nebeldecke allmählich auf. Heute setzt sich häufig die Sonne durch. Am Nachmittag werden 19 bis 25 Grad erreicht. Morgen zeigt sich der Himmel meist grau mit örtlichen Schauern und einzelnen Gewittern. Der Wind frischt spürbar auf. Am Donnerstag wird es wieder freundlicher mit längeren sonnigen Abschnitten. Im weiteren Wochenverlauf ähnlich. Und in Augsburg, Nordschwaben und dem Allgäu sind die alpennahen Lagen etwas frischer.
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